0: geben an, dass die Buchungen weit hinter den Prognosen liegen. In Kansas City etwa sind die Buchungen sogar geringer als in Jahren ohne WM. Verantwortlich dafür machen viele Hotelbetreiber die Visa-Hürden bei der Einreise, aber auch die globalen Krisen. Was die Branche allerdings nicht erwähnt, nur kurz nach der WM-Auslosung im Dezember hatten sich die Zimmerpreise für die Zeit der WM pro Nacht im Durchschnitt verdreifacht. Das zeigen Berechnungen der New York Times. Vielerorts fallen diese Preise nun aber wieder deutlich. Die Präsidentin der Hotelvereinigung ist optimistisch, dass die Hotels bis zum WM-Start noch voll ausgebucht sein werden. Das Eröffnungsspiel findet am 11. Juni in Mexico City statt.
1: Österreichs Tennis-Nummer 1 Anastasia Potapova zieht beim WTA-1000er-Turnier in Rom in die dritte Runde ein, Christoph Ott.
2: Die 25-Jährige setzt sich in der zweiten Runde gegen die tschechische Topspielerin Karolina Muchova nach etwas mehr als eineinhalb Stunden klar in zwei Sätzen mit 6:3 und 6:2 durch. Potapova zeigt sich nach dem Spiel zufrieden und will den Erfolgslauf fortsetzen.
3: I'm really happy with this win and so far I'm doing good and yeah, just trying to keep it going.
2: In der dritten Runde trifft die Weltranglisten 38. nun am Sonntag auf die als Nummer 20 gesetzte Ludmila Samsonova.
1: Jetzt zum Wetter und zu Thomas Vosstall.
4: Der Samstag beginnt kühl, wird aber tagsüber schnell warm. Höchsttemperaturen zwischen 18 und 25 Grad erwarten uns. Und im Großteil Österreichs bringt dieser Samstag auch einiges an Sonnenschein. Am Nachmittag entstehen dann in einigen Regionen Regenschauer und Gewitter, speziell im Bergland. Und am Abend können Gewitter auch in die südliche Steiermark und ins Südburgenland ziehen und durchaus auch kräftig sein. Auch am Sonntag frühsommerlich warm, im Großteil Österreichs einigermaßen sonnig, im Westen und im Süden im Laufe des Tages immer mehr Wolken und etwas Regen.
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1: Am Mikrofon Martina Großfurten, es ist 3 Uhr. Justizministerin Anna Sporer will scharf gegen sogenannte Slap- oder Einschüchterungsklagen vorgehen. Das zeigt ein Gesetzesentwurf, der dem ORF vorliegt. Das Vorhaben ist in der Koalition aber umstritten und die Frist zur Umsetzung einer EU-Richtlinie vor kurzem abgelaufen. Julian Paschinger berichtet.
2: Slap-Klagen werden oft von Konzernen angestrengt, um Kritiker in Medien oder NGOs mundtot zu machen. Im Herbst hat Justizministerin Anna Sporer einen Entwurf für ein Verbot solcher Klagen ausgearbeitet. Darin sind etwa Strafen bis zum Hundertfachen des Streitwerts vorgesehen. Das würde auch abschreckend wirken, sagt der Medienrechtsexperte Walter Strobel vom Presseclub Concordia.
3: Es braucht die Möglichkeit, spürbare Sanktionen zu verhängen, dass das Gericht solche Sanktionen verhängen kann, sobald es Rechtsmissbrauch feststellt. Und damit das auch wirksam ist, muss sich das an der finanziellen Potenz des Klägers orientieren.
2: Allerdings, die Höhe der Strafen ist in der Koalition umstritten, wie auch die Frage, ob auch rein innerstaatliche Slap-Klagen verboten werden sollen oder nicht.
1: Wenn die drei großen Fernsehshows des Song Contests kommende Woche am Dienstag, Donnerstag und Samstag im ORF zu sehen sind, geht es nicht nur um die Show selbst, sondern auch um die komplexe Technik, berichtet Christian Hoffmann.
4: Doppelt hält besser, das gilt vor allem beim Song Contest. Backup-Mikrofone, Ersatzkameras, separate Stromversorgungssysteme. Falls dennoch alles zusammenbricht und technisch nichts mehr geht, laufen die drei ESC-Shows, die beiden Halbfinale und das Finale Samstagabend, trotzdem im TV. Der ORF und die 52 übrigen Fernsehsender in aller Welt zeigen dann eine bereits aufgezeichnete, fixfertige Produktion aus der Stadthalle, erklärt Claudio Bortoli, technischer Leiter des Song Contests.
5: Es wird immer beim zweiten Dress-Rehearsal ein Mitschnitt gemacht. Es ist bei den Rehearsals und bei der Live-Show ja exakt derselbe Inhalt, auch vom Timing her. Und somit kann man dieses Band recht gut für Backup-Zwecke verwenden.
4: Die Übertragung des ESC, eine technische Meisterleistung, von der das Millionenpublikum am besten gar nichts mitbekommen soll.
1: Nepal hat so viele Genehmigungen wie noch nie für die Besteigung des Mount Everest in der Frühjahrssaison erteilt. Laut den Behörden sind knapp 500 Zulassungen für Kletterer aus 55 Ländern ausgegeben worden. Die meisten Anmeldungen hat es von China, den USA und Indien gegeben. Mit ein Grund für die Rekordzahl an Kletterzulassungen ist, dass China den Aufstieg von der tibetischen Seite geschlossen hat. Und jetzt zum Wetter und zu Thomas Vostal.
6: Frühsommerlich warm wird dieser Samstag. Die Temperaturen steigen heute auf 18 bis 25 Grad. Und im Großteil Österreichs bringt uns dieser Samstag auch einiges an Sonnenschein. Ähnlich wie gestern entstehen allerdings am Nachmittag in einigen Regionen wieder Regenschauer und Gewitter, speziell im Bergland. Und am Abend können die Gewitter dann auch in die südliche Steiermark und ins Südburgenland ziehen und durchaus kräftig sein. Auch am Sonntag frühsommerlich warm und im Großteil Österreichs recht sonnig. Im Westen und Süden im Laufe des Tages immer mehr Wolken und stellenweise Regenschauer.
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1: Am Mikrofon Martina Großfürten, es ist 4 Uhr. Österreich will den Biogasanteil ausbauen, um die Energieunabhängigkeit zu fördern. Offen ist noch, in welchem Ausmaß und wer den Ausbau finanzieren soll. Derzeit werden nur 0,2% des Gasverbrauchs aus tierischen Abfällen oder Lebensmittelresten erzeugt. Martin Rauter berichtet.
2: Die Bundesregierung will 10% des Gasverbrauchs mit Biomasse decken und das in den nächsten 4 Jahren. Doch dieses Ziel, fixiert im Koalitionsprogramm, dürfte so nicht halten, obwohl der Ausbau positive Folgeeffekte hätte, sagt Lorenz Strimitzer von der Energieagentur.
3: Biomethan ist da eine super Sache, einfach weil wir inländische Wertschöpfung und Beschäftigung schaffen, gleichzeitig den Kaufkraftabfluss ins Ausland vermeiden und nebenbei auch noch das Klima schützen.
2: Dem Vernehmen nach dürfte sich die Regierung nun von ihrem Ausbauziel verabschieden. Statt jährlich 6,5 Terawattstunden ist in einem koalitionsinternen Papier lediglich von einer Terawattstunde die Rede. Die zuständige Staatssekretärin Elisabeth Zehetner, ÖVP, will das nicht bestätigen und verweist auf laufende Verhandlungen.
1: Das Kreuzfahrtschiff, auf dem das Hunter-Virus ausgebrochen ist, soll morgen auf Teneriffa ankommen. Dort wird es Untersuchungen und Quarantäneprozeduren geben. Laut dem Betreiber zeige derzeit niemand auf der Hondius Symptome. Insgesamt sind 6 Fälle bestätigt worden und es gibt 2 Verdachtsfälle. In Düsseldorf wird eine Passagierin untersucht, die ausgeflogen worden ist. Wegen der langen Inkubationszeit können die Ärzte erst nach 8 Wochen Entwarnung geben. Eine Einbruchserie in Klagenfurt beschäftigt derzeit die Polizei. Auffällig dabei ist, dass die Einbrüche nicht in der Nacht oder in der Dämmerung passieren, sondern am helllichten Tag. Die Polizei gibt jetzt Tipps, wie man sich schützen kann, berichtet Gerhard Petscher.
4: Es fängt bei den Fenstern und Türen an. Diese sollten bei Verlassen des Hauses nicht gekippt sein, sagt Polizistin Miriam Welig von der Kärntner Kriminalpolizei. Weil mit dem richtigen Werkzeug brauchen die Täter nur Sekunden, um ins Innere zu gelangen. Zusatzschlösser oder Gitter bieten da in der Regel ausreichend Schutz.
5: Dann kann ich diese Zeit hinauszögern.
4: Bei längerer Abwesenheit, also bei Urlaub, sollte diese nicht erkennbar sein. Daher Nachbarn oder Freunde bitten, das Haus zu beleben.
5: Man verändert immer wieder die Rollläden oder schaltet in einem Zimmer das Licht ein, wirkt das Haus von außen auch bewohnt.
4: Verhindert werden sollte auch ein voller Briefkasten oder eine größere Anzahl von Zeitungen vor der Türe. Und Außenbeleuchtungen schrecken Täter ebenfalls ab.
6: Wenn man auf einen Einbrecher trifft, wie sollte man reagieren?
5: Dass man sich bemerkbar macht und man sollte dem Täter die Flucht ermöglichen,
4: sagt Polizistin Miriam Willig.
1: Jetzt zum Wetter und zu Thomas Vostal.
7: Der Samstag beginnt kühl, wird aber tagsüber schnell warm. Höchsttemperaturen zwischen 18 und 25 Grad erwarten uns. Und im Großteil Österreichs bringt dieser Samstag auch einiges an Sonnenschein. Am Nachmittag entstehen dann in einigen Regionen Regenschauer und Gewitter, speziell im Bergland. Und am Abend können Gewitter auch in die südliche Steiermark und ins Südburgenland ziehen und durchaus auch kräftig sein. Auch am Sonntag frühsommerlich warm, im Großteil Österreichs einigermaßen sonnig, im Westen und im Süden im Laufe des Tages immer mehr Wolken und etwas Regen.
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1: Im Nachrichtenstudio Martina Kofler, guten Morgen. US-Präsident Donald Trump hat eine dreitägige Waffenruhe zwischen Russland und der Ukraine angekündigt. Sie soll heute in Kraft treten und auch einen Gefangenenaustausch beinhalten. Sowohl Kiew als auch Moskau haben die Vereinbarung bestätigt. In Russland wird unterdessen heute der Sieg der Sowjetunion über Nazi-Deutschland gefeiert. Die Lage ist aber angespannt. Die traditionelle Militärparade in Moskau fällt heuer kleiner aus als sonst, aus Angst vor möglichen ukrainischen Drohnenangriffen. Aus Moskau, Carola Schneider.
2: Das Zentrum von Moskau gleicht einer Hochsicherheitszone. Um den Roten Platz patrouillieren Sicherheitskräfte und es sind Drohnenabwehreinheiten stationiert. Die Angst ist groß, dass ukrainische Drohnen die traditionelle Militärparade stören könnten. Der Kreml-Sprecher spricht von der Gefahr ukrainischen Terrors und daher werde die Parade heuer verkleinert. Es werden also weniger Panzer- und Raketensysteme über den Roten Platz rollen als in vergangenen Jahren. In der Bevölkerung werden frustrierte Stimmen laut. Was ist das für ein Siegestag, fragt dieser Mann. Russland erleidet Niederlagen an allen Fronten. Präsident Putin hat den Tag des Weltkriegsgedenkens seit Jahren zu einer militärischen Machtdemonstration gemacht. Davon wird heute wenig zu spüren sein.
1: Mehr als 10.000 Menschen waren am Abend beim Fest der Freude am Wiener Heldenplatz mit dabei. 81 Jahre nach dem Ende des Zweiten Weltkriegs standen diesmal Täter und Täterinnen des Naziregimes im Mittelpunkt der Veranstaltung. Bundespräsident van der Bellen rief in einer Videobotschaft dazu auf, für demokratische Werte einzutreten. 4 Wochen nach der Parlamentswahl in Ungarn wird heute der historische Machtwechsel vollzogen. Im Budapester Parlament findet am Vormittag die konstituierende Sitzung statt, bei der Peter Madiar zum neuen Regierungschef gewählt werden soll. Damit endet die Epoche von Machthaber Viktor Orban, der Ungarn 16 Jahre lang regierte. Nepal hat so viele Genehmigungen wie noch nie für die Besteigung des Mount Everest in der Frühjahrssaison erteilt. Laut den Behörden sind knapp 500 Zulassungen für Kletterer aus 55 Ländern ausgegeben worden. Die meisten Anmeldungen hat es aus China, den USA und Indien gegeben. Das waren die Nachrichten mit Martina Kofler. Und jetzt das Wetter.
3: Wir starten in ein frühsommerliches Wochenende. Der heutige Samstag bringt am Nachmittag 18 bis 25 Grad. Dazu überwiegt im Großteil Österreichs der Sonnenschein. Allmählich kommen aber größere Quellwolken dazu und es entstehen Regenschauer und Gewitter, die meisten davon zunächst im Bereich von Salzburg bis in die Obersteiermark. Die Schauer und Gewitter können mitunter auch kräftig sein und am Abend in den Südosten Österreichs weiterziehen. Einige Sonnenstunden gibt es auch am Sonntag und die vor allem im Osten und im Norden. Von Italien her ziehen nämlich immer mehr Wolken auf und die bringen speziell von Vorarlberg bis Osttirol allmählich einzelne Regenschauer. Bei teils föhnigem Südwind wird es aber noch eine Spur wärmer mit 21 bis 26 Grad. In Oberösterreich und im Mostviertel werden es stellenweise sogar bis zu 27 Grad. Selbst in 2000 Meter Höhe erwärmt sich die Luft auf 6 bis 11 Grad. Am Montag geht es dann unbeständig weiter. Die Sonne zeigt sich nur mehr zeitweise und vor allem am Nachmittag gibt es einige Regenschauer und einzelne Gewitter. So viel zum Wetter von Georg Brack.
4: Gute Fahrt, da wir bringen einen Verkehrsservice. 5 Uhr und 3 Minuten, es sind uns keine Störungen gemeldet worden.
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4: Fenster auf, durchatmen oder raus auf die Terrasse oder mit dem Hund ein bisschen spazieren gehen. Es zahlt sich aus. Es ist ein frischer Samstagmorgen. Bis zum Abend haben wir noch eine Ruhe vom Regen, der wird aber auch schon erwartet. Und es gibt gute Nachrichten für alle, die sich gerade anziehen. Heute ist internationaler Tag der verlorenen Socke. Viel Glück!

Austropop zum Wochenende. Georg Danzer, alles Leiwand hier auf Radio Burgenland. Und jetzt ein Song Contest Sieger der Herz nach Conchita Platz 2 2014. Die Common Linnets. Guten Morgen, Burgenland. 5:10 Uhr.

0: Guten Morgen, Burgenland. Der Samstag ist es, der 9. Mai. In den Auslagen die Sommermode, die Bademode wird eingekauft und auch die Tiere bereiten sich vor oder werden besser vorbereitet. Alpakas zum Beispiel gehören geschoren, das dicke Fell gehört entfernt vor dem Sommer, weiß Lama-Besitzerin Margit Hofmann.
1: Heute ist großer Tag, wir tun alle Lamas scheren. Die wollen, dass die wieder Luft kriegen, die Haut, und dass sie sich wieder wohlfühlen.
2: Die Wolle ist ja kostbar.
1: Ja, das ist ganz eine kostbare Wolle, da kann man viele schöne Dinge draus machen. Wir machen Schuheinlagen, Strickwolle kann man draus machen, Bettdecken kann man füllen. Das ist eine ganz eine kostbare, tolle Wolle.
0: Super, die Lamas werden geschoren, ich bin heute auch beim Friseur und mache mir Schuheinlagen.
3: Das war Guten Morgen Burgenland.
0: Na, es
3: mit
0: geht
3: Georg Brenner.
0: Erst heute passiert es wieder. 5.21 Uhr und es dauert noch.

Billy Joe's Bears, Blanket on the Ground, guten Morgen, Burgenland. Das ist heute wirklich ein historischer Tag in Gützing. Kein Schmäh, meine ich nicht ironisch, das Kulturzentrum, das neue, wird eröffnet. Chris Ivanschitz berichtet in 3 Minuten.

0: Guten Morgen, Burgenland. Es ist 5:30. Wir kommen zu den Radio-Burgenland-Schlagzeilen.
1: Mit Christopher Iwanschitz. Guten Morgen. Heute kurz nach Mittag wird in Güssing das neue Kulturzentrum eröffnet. Um 13 Uhr mit einem Tag der offenen Tür und viel Kulturprogramm mit Chören, Bands und auch Lesungen. Das Abendkonzert der Stadtkapelle markiert dann den Beginn der neuen Spielsaison im Kutz in Güssing. Das Burgenland hat massiv vom EU-Beitritt profitiert. Diese Bilanz wird heute gezogen anlässlich des Europatages und von den beiden burgenländischen Mitgliedern im Ausschuss der Regionen Robert Hergovich, SPÖ und Thomas Steiner, ÖVP. Seit 1995 haben EU-Förderungen demnach Investitionen im Burgenland von rund 6,6 Milliarden Euro ausgelöst und rund 36.000 neue Arbeitsplätze sind dadurch entstanden. Und zum Sport: Auf der Golf World Tour in Barcelona liegt Bernd Wiesberger zur Halbzeit im Spitzenfeld. Wiesberger liegt mit insgesamt 7 Unterpar auf Rang 9. Nur 4 Schläge fehlen ihm auf das Spitzenduo aus Dänemark und Frankreich. Und jetzt zum Wetter.
0: Die Eisheiligen sind ja schon am Ausrücken und es schaut so aus, als würde sich das Wetter danach richten. Jetzt haben wir am Vormittag im Burgenland noch Sonnenschein, aber nach und nach verdichten sich die Wolken. Stellenweise entstehen dann schon Regenschauer und Gewitter, vor allem im Mittel- und Südburgenland. Gegen Abend freuen sich die Gartenbesitzer und innen, es kann mitunter kräftig regnen. Die Frühtemperaturen jetzt im Norden in Andau 10 Grad, wir haben in Eisenstadt 11 Grad, in Mattersburg 10 Grad. Wir kommen ins Mittelburgenland, das ist stark bewölkt bei 11 Grad, in Klein Zicken leichter Regen bei 12 Grad, in Güssing heiter bei 13 Grad. Am Nachmittag freuen wir uns auf frühsommerliche 20 bis 24 Grad. Gute Fahrt, der Radio Burgenland Verkehrsservice, 5 Uhr und 33 Minuten, alles frei.
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0: 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Wir rocken in den Samstagmorgen mit Status Quo Rockin' All Over the World. 6:09. Hier sind die Radio Burgenland Morgengedanken. In dieser Woche hat der Direktor der Caritas Vorarlberg, Walter Schmolli, seine Morgengedanken mit uns geteilt. Das Thema Nächstenliebe und Frieden ist da oft vorgekommen. So auch heute, wenn Walter Schmolli an die Anfänge der EU erinnert.
1: Heute vor 76 Jahren, am 9. Mai 1950, hat der damalige französische Außenminister Robert Schuman in Paris eine Erklärung abgegeben, die als die Geburtsurkunde der Europäischen Union gilt. Er schlägt darin die Schaffung einer europäischen Gemeinschaft für Kohle und Stahl vor. Ziel dieser Gemeinschaft soll es sein, zur Erhebung des Lebensstandards und zur Förderung der Werke des Friedens beizutragen. Sie soll einen weiteren Krieg zwischen den beteiligten Ländern nicht nur undenkbar, sondern materiell unmöglich machen. Und in der Tat verdanken wir diesem Friedensprojekt der Europäischen Union eine Friedensphase in Europa, die ihresgleichen in der Geschichte sucht. Die gegenseitige wirtschaftliche Abhängigkeit soll den Frieden stabilisieren, so die Idee des französischen Außenministers. Die Bewegung von Friede, Gerechtigkeit und Bewahrung der Schöpfung hat zwei weitere Dimensionen in dieses Friedensgefüge hineingenommen, nämlich gerechte gesellschaftliche Verhältnisse und die Schonung der Umweltressourcen. Zu beiden kann jede und jeder von uns etwas beitragen. Das ist die gute Nachricht.

Einfach besser aufstehen und in den Tag kommen. Radio Burgenland hier mit der besten Musik im Land nach Peter Cornelius, Madonna, True Blue. Guten Morgen, kurz nach 5:45.

Guten Morgen, Burgenland, 9:09. Heute endet offiziell die Ära Viktor Orban in Ungarn. Peter Madjar schwört seinen Amtseid. Wir berichten in den Radio Burgenland Nachrichten in 8 Minuten.

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1: Im Studio Andreas Lechner. In Ungarn tritt heute erstmals das neu gewählte Parlament zusammen. Bei der konstituierenden Sitzung soll Wahlsieger Peter Madia von der bürgerlichen Tisza-Partei zum Ministerpräsidenten gewählt werden. Anschließend wird er den Amtseid ablegen. Damit endet in Ungarn die 16-jährige Ära des Rechtspopulisten Viktor Orbán, berichtet in Ungarn Paul Griesey.
2: Es ist ein historischer Machtwechsel. Mit einem Festakt vor dem Parlament in Budapest begeht Peter Madia seine Amtsübernahme. Dabei wird er am Nachmittag vor tausenden Menschen eine Rede halten, in der er seine ersten Schritte als Ministerpräsident Ungarns umreißen wird. Die Wahlversprechen des 45-Jährigen waren umfangreich. Er möchte das beschädigte Verhältnis zur Europäischen Union wieder reparieren und damit Milliarden an EU-Geldern freigeben, die Brüssel wegen Verstößen gegen die Rechtsstaatlichkeit eingefroren hat. Madja möchte außerdem mit der Korruption in Ungarn aufräumen und er verspricht besser ausgestattete Spitäler, mehr Investitionen in den öffentlichen Verkehr sowie einen neuen unabhängigen öffentlichen Rundfunk für Ungarn.
1: Nach den jüngsten militärischen Auseinandersetzungen zwischen den USA und dem Iran im Nahen Osten ruft Katar jetzt alle Kriegsparteien auf, sich auf Vermittlungsbemühungen einzulassen. Das habe man bei einem Treffen mit US-Vizepräsident J.D. Vance in Washington vereinbart, hieß es in Katar. Die Verhandlungen könnten außerdem zu einem umfassenden Abkommen für dauerhaften Frieden in der Region führen, hieß es weiter. Pakistan gilt im Iran-Krieg zwar als offizieller Vermittler, Katar hingegen agiert eher im Hintergrund. Kreml-Chef Wladimir Putin kann heute die traditionelle Militärparade zum Tag des Sieges über Nazi-Deutschland in Moskau abnehmen, nachdem US-Präsident Donald Trump nach eigenen Angaben beide Seiten von einer Waffenruhe überzeugt hatte. Die Feuerpause soll ab heute bis Montag dauern. Eine Einbruchserie, die vor allem die Stadt Klagenfurt betrifft, beschäftigt derzeit die Polizei in der Kärntner Landeshauptstadt. Ungewöhnlich dabei ist, die Einbrüche finden am helllichten Tag statt, wie Gerhard Petscher berichtet.
3: Es fängt bei den Fenstern und Türen an. Diese sollten bei Verlassen des Hauses nicht gekippt sein, sagt Polizistin Miriam Welig von der Kärntner Kriminalpolizei. Weil mit dem richtigen Werkzeug brauchen die Täter nur Sekunden, um ins Innere zu gelangen. Zusatzschlösser oder Gitter bieten da in der Regel ausreichend Schutz.
4: Dann kann ich diese Zeit hinauszögern.
3: Bei längerer Abwesenheit, also bei Urlaub, sollte diese nicht erkennbar sein. Daher Nachbarn oder Freunde bitten, das Haus zu beleben.
4: Man verändert immer wieder die Rollläden oder schaltet in einem Zimmer das Licht ein, wirkt das Haus von außen auch bewohnt.
3: Verhindert werden sollte auch ein voller Briefkasten oder eine größere Anzahl von Zeitungen vor der Türe. Und Außenbeleuchtungen schrecken Täter ebenfalls ab.
5: Wenn man auf einen Einbrecher trifft, wie sollte man reagieren?
4: Dass man sich bemerkbar macht und man sollte dem Täter die Flucht ermöglichen,
3: sagt Polizistin Miriam Willig.
1: Das waren die Nachrichten mit Andreas Lechner. Das Wetter.
6: Frühsommerlich, aber nicht ganz beständig geht es ins Muttertagswochenende. Zunächst überwiegt heute der Sonnenschein und es ist nur vereinzelt bewölkt oder nebelig, etwa am Bodensee, im Waldviertel oder im Mürztal. Die Meldungen: in Bregenz bewölkt, sonst heiter, und in Wien 7 bis 12 Grad. Eisenstadt meldet 11, St. Pölten 10, Linz 11 Grad, Salzburg 7, Innsbruck 9 und Bregenz, Graz und Klagenfurt 11 Grad. Allmählich kommen heute wieder einige Quellwolken zur Sonne und ausgehend vom Bergland auch ein paar Regenschauer und Gewitter. Die können vor allem in der Obersteiermark und im südlichen Niederösterreich kräftig werden und gegen Abend auch den Bereich von Unterkärnten bis ins Mittelburgenland betreffen. Der Wind wird vor allem in Schauernähe lebhaft und die Temperaturen steigen auf 18 bis 25, in 2000 Metern 5 bis 10 Grad. Morgen dann noch 1-2 Grad wärmer und leicht föhnig. Dazu im Norden und Osten bis zum Abend viel Sonne. Von Italien her allmählich auch einige Wolken, aber nur einzelne Schauer. So viel zum Wetter von Daniel Schlager.
7: Hier ist der Radio Burgenland Verkehrsservice. 6.04 Uhr, es sind uns keine Störungen gemeldet worden. Gute Fahrt.
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7: Jep, morgen ist Muttertag.
8: Aber heute ist noch Samstag, das heißt ganz entspannt in den Samstag. Mit der besten Musik im Land und den Einkaufsmöglichkeiten bis 18 Uhr. Schönen guten Morgen.

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0: Rums. Da scherze ich noch über den Muttertag, der morgen ist, aber der wird schon heute gefeiert.
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0: Zum Beispiel in Winden am See mit einer Muttertagsfeier und einem Konzert des Jugendorchesters. Los geht's um 15 Uhr im Vereins- und Kulturhaus. Auch der Ungarische Kulturverein lädt heute zur Muttertagsfeier um 15 Uhr im Rathaus in Oberpullendorf. Es gibt traditionelle Volkstänze und Muttertagsgedichte. Und Muttertagskonzert des Musikvereins Mogersdorf heute um 18 Uhr im Innenhof des Gemeindeamts in Mogersdorf.
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0: Samstag, der 9. Mai. Schön langsam wird's ernst.
1: Der Eurovision Song Contest 2026.
0: Der Fahrplan. Morgen die offizielle Eröffnung am türkisen Teppich. Dienstag, Donnerstag die 2 Semifinale und in einer Woche das große Finale aus der Wiener Stadthalle. Da wird dann auch der Schein gebraucht.
2: Sie brauchen einen Tanzschein. Da muss ich streng sein.
0: Unser Cosmo, der österreichische Beitrag. Tanzschein. Allerdings müssen wir auf diesen Tanzschein lange warten. Startplatz 25 im Finale, der letzte. Und das sieht auch Cosmo zweigeteilt.
3: Es hat Vor- und Nachteile. Für mich ist es auf jeden Fall ein Vorteil, weil es ein gutes Omen hat. Vienna Calling sind wir ja auch als letzter gestartet. Und was ich auch schön finde, ist, dass wir als Host Country dann diesen musikalischen Abend abschließen. Ich finde, das schließt sich so ein Kreis. Das finde ich ganz schön.
0: Also zwei Vorteile für die Todeszone, wie dieser Startplatz auch genannt wird. Aber ab und zu gelingt da schon was. 2022 hat Lettland vom letzten Platz gewonnen und auch 1989 ist Jugoslawien mit Rock Me von Riva zum Siegerpodest gestimmt. Also alles ist möglich beim Song Contest 2026.
4: Let the Eurovision Song Contest begin.
0: Genau.
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0: da wird aus jedem einfachen Milchkaffee der Luxus-Cappuccino bei Berlin Take My Breath Away. Mit aufgeregten Kindern im Stau stehen, das war manchmal der Fall auf dem Weg in den Family Park St. Margarethen. Das soll jetzt anders werden. Es gibt Ausbaupläne für den Verkehr. Auch ein Hotel ist geplant. Wird gleich besprochen bei Chris Iwanschitz, Radio Burgenland aktuell in 6 Minuten.
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0: wie auch immer. Kings, Sunny Afternoon hier auf Radio Burgenland. Es ist 6:30.
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2: Mit Christopher Iwanschitz. Schönen guten Morgen. Rund 680.000 Besucher jährlich zieht es in den Family Park nach St. Margarethen und die Pläne, den Freizeitpark auszubauen, nehmen weiter Form an. Eine Erweiterung der Parkfläche soll kommen, neue Attraktionen natürlich und ein neues Hotel mit bis zu 100 Zimmern und auch das Verkehrsthema zu den Stoßzeiten, das soll gelöst werden. Andreas Herbst.
3: Die Ausbaupläne des Family Parks sind bereits Anfang des Jahres auf den Widerstand einer Bürgerinitiative gestoßen, vor allem wegen der Verkehrssituation. Family Park Marketingleiterin Lisa Wagner-Körmen, die verweist auf eine Vereinbarung mit der Gemeinde Rust. Die Umwidmung ist bereits erfolgt. Man habe auch alle Maßnahmen im eigenen Bereich getroffen, um den Verkehr flüssiger laufen zu lassen.
4: Und alle weiteren Maßnahmen entlang Bundes- und Landesstraßen, da müssen natürlich übergeordnete Stellen tätig werden.
3: Konkret sollen auf einer Fläche von 1,5 Hektar 2 bis 3 neue Attraktionen und ein Gastronomiebereich zum Park dazukommen. In der Planungsphase ist außerdem die Errichtung eines Hotels.
4: Wir schauen, wie das architektonisch ausschauen kann, wie sie sich gut in die Landschaft integriert. Es soll natürlich kein Hotel mit einem großen Bau werden, sondern mit sehr kleinen Einheiten. Wir haben eine Planungsgröße von 80 bis 100 Einheiten in Zimmereinheiten gerechnet und Planungstermin 28/29 Fertigstellung.
3: Bereits in Betrieb ist die neue 4,7 Millionen Euro teure Attraktion namens Rotonda.
2: Das Kulturzentrum Güssing geht heute in Betrieb. Vor fast 5 Jahren hat sich die Bevölkerung damals bei einer Volksbefragung für die Generalsanierung des KUZ ausgesprochen. Und nun wird das Gebäude eröffnet mit einem Tag der offenen Tür und jeder Menge Kulturprogramm. Bettina Treiber mit den Details.
5: Die Bevölkerung ist heute eingeladen. Bei freiem Eintritt gibt es die Möglichkeit, das Kulturzentrum Güssing zu besichtigen. Den sanierten großen Veranstaltungssaal mit 500 Sitzplätzen sowie Atrium, Seminarräume, Restaurant und die Outdoor-Bühne. Die neu gestalteten Bereiche wurden an den denkmalgeschützten Brutalismusbau aus dem Jahr 1977 angepasst. Der Tag der offenen Tür beginnt um 13 Uhr mit einer Gesprächsrunde. Danach gibt's Remi-Demi im ganzen Haus, Chöre, Bands, Volkstanzgruppen, Lesungen, Kinderprogramm. Die heutige Eröffnung markiert mit dem Abendkonzert der Stadtkapelle Güssing und dem Trio Wieder, Gansch und Paul auch den Beginn der neuen Spielsaison im Kulturzentrum Güssing.
2: Und noch ein Blick zum Sport. Auf der Golf World Tour in Barcelona liegt Bernd Wiesberger zur Halbzeit im Spitzenfeld und wieder auf Kurs Richtung Top-Ergebnis. Wiesberger liegt mit insgesamt 7 Unterpaar auf Gesamtrang 9. Nur 4 Schläge fehlen ihm aktuell auf das Spitzenduo. Und jetzt der Blick aufs Wetter.
6: Die Gewitter sind schon unterwegs. Am Vormittag überwiegt noch der Sonnenschein im Burgenland. Am Nachmittag werden die Wolken dann dichter und von Westen her kommen die Gewitter vor allem ins Mittel- und Südburgenland. Da kann es dann mitunter kräftig regnen gegen Abend. Die Temperaturen davor frühsommerlich 20 bis 24. Der Muttertagmorgen wird noch wärmer und gewitterfrei. Gute Fahrt mit dem Radio Burgenland Verkehrsservice. 6:33 Uhr. Es sind uns keine Störungen gemeldet worden.
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1: Feines Aufstehen am Samstag. Guten Morgen.

0: Da geht das Herz auf, wie am Teig. Aber Reinhard Fendrich, viel schöner ist das Gefühl. Guten Morgen, Burgenland. Was für ein Fußballabend war das im Bezirk Mattersburg? Gleich beide Landesmeister, bei den Frauen und bei den Männern, kommen aus dem Bezirk. Bei den Frauen fließt der Sekt und das Bier beim ASV Trassburg. Da wird Trainer Florian Gusek von seiner Torjägerin Ilvi Gebhardt unterbrochen mit einer kleinen Bierdusche, wie wir gleich hören. Zuerst sagt er noch, wie es ihm geht.
1: Sehr, sehr gut, muss ich sagen, ehrlich. Wir sind super in die Saison gestartet, haben eigentlich bis heute keine Niederlage. Das wollen wir natürlich nächste Woche noch einmal fortsetzen.
2: Die beste Torschützin auch sehr treffsicher mit dem Bier.
1: Ja, natürlich, aber das gehört dazu zum Meister. Und ja, das war es echt.
0: Ja. Nur 10 Autominuten entfernt feiert der MSV 2020 im Babelstadion den Meistertitel und damit den Aufstieg in die Regionalliga Ost. Erfreut der Kapitän ist Christoph Leitgeber.
3: Ja, es war ja schon in der Hinrunde so, dass wir weit vorne waren und haben leider in der Rückrunde nicht immer das am Platz gebracht, was wir sich vorgestellt haben. Aber natürlich ist es jetzt umso schöner, zu Hause vor den eigenen Fans den Meistertitel so eindrucksvoll in die Höhe zu stemmen.
0: Ja, wir gratulieren den Sieger und Siegerinnen. Und wir hoffen, es wird heute auch ganz normal geduscht. Guten Morgen, Burgenland.

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Es ist Samstag um 10 vor 7. Guten Morgen.

Ja, das Radio Burgenland, es ist 8 vor 7 und bis zu den Nachrichten. Um 7 gibt's Black mit Wonderful Life und Frisches von Edmund auf Heid. Das ist der 9. Mai 2026. Guten Morgen, Burgenland.

0: Horror von den Sozialdemokraten will scharf gegen Slapp-Klagen, also Einschüchterungsklagen, vorgehen. Das zeigt ein Gesetzesentwurf, der dem ORF vorliegt. Das Vorhaben ist in der Koalition aber umstritten und die Frist zur Umsetzung einer EU-Richtlinie vor kurzem abgelaufen. Julian Paschinger berichtet.
1: Slapp-Klagen werden oft von Konzernen angestrengt, um Kritiker in Medien oder NGOs mundtot zu machen. Im Herbst hat Justizministerin Anna Sporer einen Entwurf für ein Verbot solcher Klagen ausgearbeitet. Darin sind etwa Strafen bis zum Hundertfachen des Streitwerts vorgesehen. Das würde auch abschreckend wirken, sagt der Medienrechtsexperte Walter Strobel vom Presseclub Concordia.
2: Es braucht die Möglichkeit, spürbare Sanktionen zu verhängen, dass das Gericht solche Sanktionen verhängen kann, sobald es Rechtsmissbrauch feststellt. Und damit das auch wirksam ist, muss sich das an der finanziellen Potenz des Klägers orientieren.
1: Allerdings, die Höhe der Strafen ist in der Koalition umstritten, wie auch die Frage, ob auch rein innerstaatliche Slapp-Klagen verboten werden sollen oder nicht.
0: Der ukrainische Präsident Volodymyr Zelensky steht innenpolitisch massiv unter Druck. Einmal mehr geht es um das Thema Korruption. Denn vor knapp einem halben Jahr hat ein Skandal rund um den staatlichen Energiekonzern Energoatom für Aufsehen gesorgt. Dabei soll es um Schmiergeldzahlungen von bis zu 100 Millionen Euro gegangen sein, berichtet in Kiew Daniela Brucker.
3: Im vergangenen Herbst wurde einer der größten Korruptionsfälle in der Geschichte der unabhängigen Ukraine bekannt. Unternehmen sollen Schmiergeld gezahlt haben, um Aufträge vom staatlichen Atomkraftbetreiber Energoatom zu erhalten. Im Zentrum steht ein kriminelles Netzwerk, darunter auch enge Vertraute von Präsident Volodymyr Zelensky. Neue Brisanz bekommt der Fall nun durch veröffentlichte Tonmitschnitte. Sie legen nahe, dass auch andere staatliche Bereiche betroffen waren, sagt Tetjana Schewtschuk von der NGO Anti-Corruption Action Center in Kiew. Wahrscheinlich ging es dabei nicht nur um das Energieunternehmen, sondern auch um Einfluss auf die Geschäfte der Staatsbank und um Versuche, den Soldaten minderwertige Schutzausrüstung zu verkaufen. Die Frage danach, wie viel Präsident Zelensky von den Machenschaften wusste und welche Verantwortung er selbst gehabt haben könnte, wird damit immer lauter.
0: Zum Fest der Freude am 8. Mai sind gestern am Abend mehr als 10.000 Menschen auf den Heldenplatz in Wien gekommen. 81 Jahre nach dem Ende des Zweiten Weltkrieges sind heuer Täterinnen und Täter des Naziregimes und Appelle an eine starke Demokratie im Mittelpunkt der Veranstaltung gestanden. Am 8. Mai wird auch in Österreich wie jedes Jahr an das Ende des Zweiten Weltkrieges erinnert. Das von einem Hunter-Virus-Ausbruch betroffene Kreuzfahrtschiff Hondius mit 3 Todesopfern soll laut Betreiber morgen Sonntag in Teneriffa ankommen. Die Planungen für die Ankunft inklusive Untersuchungen und Quarantäneprozeduren werden von verschiedenen Organisationen wie der Weltgesundheitsorganisation vorbereitet. Derzeit zeige zum Glück niemand an Bord Symptome, heißt es. Das waren die Nachrichten mit Andreas Lechner. Das Wetter.
4: Ein paar Sonnenstunden gibt es heute überall. Teilweise sind aber schon Wolken dabei, über dem Mürztal liegt Hochnebel und erste Regenschauer haben bereits das Außerfern gestreift und ziehen jetzt Richtung Deutsches Eck. Die meisten und kräftigsten Schauer und Gewitter entstehen aber am Nachmittag in und rund um die Obersteiermark. Gegen Abend ziehen sie auch in den Südosten. Meist trocken bleibt es heute im Donauraum. Der Wind wird vor allem in Schauernähe lebhaft und es wird warm mit 18 bis 25 in 2000 Meter Höhe 5 bis 10 Grad. Die aktuellen Meldungen: Wien und Eisenstadt heiter bei um die 11 Grad, St. Pölten heiter 9, Linz wolkenlos 11 Grad, Salzburg und Innsbruck wolkig bei 8 bzw. 10 Grad, Bregenz bewölkt 12 und Graz und Klagenfurt sonnig bei 11 Grad. Morgen dann im Norden und Osten lange sonnig. Von Südwesten her aber allmählich auch einige Wolken, mitunter auch etwas Regen. Dazu zunehmend lebhafter Wind aus Süd bis Ost und 19 bis 27 Grad. So viel zum Wetter von Daniel Schlager.
5: Hier ist der Radio Burgenland Verkehrsservice, 7.04 Uhr. Ein Hinweis für Wien, A4 Ostautobahn Richtung Ungarn. Die Abfahrt Altsimmering ist bis Montag früh für Arbeiten gesperrt. Ausweichen geht am besten schon über die Abfahrt St. Marx auf der Tangente oder über die A4 Ausfahrt Simmeringer Heide. Im Burgenland alles frei. Guten Morgen, schönen Samstag.
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1: Im Studio Andreas Lechner. Justizministerin Anna Spohr.

Guten Morgen, Burgenland. Am Samstag, ja, heute ist Samstag, morgen ist Sonntag, auch klar, aber nur kurz zur Erinnerung, morgen ist Muttertag. Für den Fall, dass Sie jetzt erschrocken zusammenzucken oder Ihnen das Auto abstirbt beim Einparken von lauter Schock, weil Sie noch kein Geschenk zur Hand haben, ein kurzes Gedicht geht immer.

0: immer dir.
1: Haben Sie sich's gemerkt? Ich mir nicht. Auf Sound.ORF.at nochmal nachhören, das kurze Gedicht aus der Volksschule Eisenstadt. Auswendig lernen, Mama, Oma überraschen. Viel Glück, morgen ist Muttertag.

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0: Fürstenfeld, Musik aus der Steiermark, wenn wir schon von Außerirdischen sprechen. Glauben Sie an Besuch aus fernen Welten, aus anderen Dimensionen? Es gibt nämlich Interessantes zu berichten, das ist kein Witz. Präsident Trump hat 160 Dokumente, Fotos, Videos freigegeben von ungeklärten anormalen Phänomenen. Da sehen Sie weiße Dinge durch die Gegend zischen oder schwarze Objekte durch die Gegend fliegen. Tatsächlich hat er das veröffentlichen lassen, am 8. Mai, also gestern. Was mich heute am 9. Mai allerdings mehr interessiert ist, auch noch unaufgeklärt und für mich nach 50 Jahren Leben ein ganz, ganz geheimnisvolles Phänomen. Wo ist der depperte zweite Socken immer? Guten Morgen.
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2: Mit Christopher Iwanschitz, schönen guten Morgen. Ein rasches Handeln von der Bundesregierung anstatt weiterer Ankündigungen fordert Landeshauptmann-Stellvertreterin Anja Haider-Wallner von den Grünen. Gemeinsam mit anderen Bundesländern in Sachen Klimaschutz bei einer Konferenz in Tulln hätten sich die Bundesländer parteiübergreifend und einstimmig für mehr Tempo und konkrete Maßnahmen ausgesprochen. Es gibt einen Leitantrag an den Bund. Laut Analysen steuert Österreich nämlich auf ein klares Verfehlen der Klimaziele 2030 zu. Heute ist Europatag, es ist der Jahrestag der Schumann-Erklärung. Sie gilt als Geburtsstunde der Idee einer neuen politischen Zusammenarbeit in Europa nach dem Zweiten Weltkrieg. Für das Burgenland ist die Europäische Union eine Erfolgsgeschichte. Darin sind sich die beiden Burgenländer im EU-Ausschuss der Regionen, Robert Hergovich, SPÖ, und Thomas Steiner, ÖVP, über die Parteigrenzen hinaus einig. Mehr dazu von Alexandra Strobel.
3: 6,6 Milliarden Euro sind im Burgenland seit dem EU-Beitritt 1995 mit Mitteln der EU, des Bundes und des Landes investiert worden, rechnet Regierungskoordinator Robert Hergovich, SPÖ, vor.
4: Das Ergebnis lässt sich sehen. Die Infrastruktur sieht völlig anders aus. Unsere Gemeinden haben sich gut entwickelt. Es konnten viele Betriebe angesiedelt werden, von Thermenprojekten bis hin zu Industriebetrieben, mit dem Ergebnis, dass wir 36.000 neue Arbeitsplätze seit 1995 schaffen konnten.
3: Hergovich ist ebenso wie der Eisenstädter Bürgermeister Thomas Steiner, ÖVP, Mitglied im Europäischen Ausschuss der Regionen. Dieser habe großen Einfluss auf die Meinung in EU-Kommission und EU-Parlament und stelle Parteipolitik eher in den Hintergrund, betont Steiner.
5: Und es ist nicht selten, dass wir im Sinne Österreichs, im Sinne des Burgenlandes, im Sinne der Städte auch anders stimmen als unsere europäischen Parteien. Und das ist auch gut so und die Kooperation auch zwischen uns beiden ist, glaube ich, eine sehr, sehr gute.
3: Aktuelle Schwerpunkte auf EU-Ebene sind laut Hergovich Absicherung und Ausbau von hochwertigen Arbeitsplätzen, Armutsbekämpfung und die Frage der Mobilität.
2: Und jetzt zum Sport. Die Entscheidungen sind gefallen gestern Abend in den Fußball-Landesligen. Burgenlands Meister heißen Mattersburg bei den Männern und Trassburg bei den Frauen. Michael Gutmann.
6: Bei den Frauen sichert sich der ASV Trassburg eine Runde vor Schluss den Meistertitel. Trassburg gewinnt das Spitzenspiel auswärts gegen den Meister der Vorsaison, den SC Bad Sauerbrunn, 2:1. Spielerin Sophie Marie Schwarz.
7: Ich bin mega stolz auf die Mannschaft. Jeder hat sich für jeden reingehaut und ich bin einfach zufrieden, wie wir heute gespielt haben. Wir haben eigentlich das zweite Tor auch verdient, aber wenn man das Tor trifft, reicht das auch.
6: Bei den Männern gewinnt der MSV 2020 gegen Nachzügler Siegendorf 6:0. Weil Leiter Brodersdorf zeitgleich gegen Deutschkreuz 0:2 verliert, steht Mattersburg schon 4 Runden vor Saisonende als Meister fest. Trainer Josef Kübauer.
8: Wir sind heuer so eine geile Truppe, eingeschweißte geile Truppe. Also es macht einen Spaß. Wir sind 26 Spiele umgeschlagen und dass wir heute werden, ist umso schöner.
6: Jennersdorf schlägt Kofidisch 2:0 und Bad Sauerbrunn siegt in Oberpullendorf 3:2. In der Regionalliga Ost feiern die burgenländischen Clubs Heimsiege. Neusiedl dreht gegen Union Mauer ein 0:2 um und gewinnt 3:2. Oberwart schlägt den VVC klar 4:1. Oberwart ist 6. Neusiedl bleibt 15. Heute gastiert Parndorf bei Donaufeld.
2: Michael Gutmann vom Sport und jetzt geht's weiter mit dem Blick aufs Wetter.
0: Einige Messstationen melden wolkenlosen Himmel wie Bernstein oder Bad Tatzmannsdorf oder auch Neudorf bei Landsee. Aber es ist diesig im Burgenland, es können immer wieder Wolken ins Land kommen bzw. hier entstehen, nativ, und die bleiben so. Ja, es kann der sonnige Eindruck überwiegen, aber spätestens am Nachmittag kommen dichtere Wolken. Am Abend kann es im Süd- und Mittelburgenland Gewitter geben. 20 bis 24 Grad gibt es dann heute. Hier ist der Verkehrsservice, 7:34 Minuten. Gute Nachrichten für Sie, es sind uns keine Störungen gemeldet worden. Falls Sie Verkehrsmeldungen für uns haben, 0800 600 601. Gute Fahrt.
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0: lustige Geschehnisse erst verdauen. 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
2: Guten Morgen, Burgier. 8:10 am Samstag. Die ersten Proben hat er gut gemeistert.
3: Sie brauchen einen Tanzschein, da muss ich streng sein.
2: Die ersten Probendurchläufe für das Song Contest-Finale sind mehr als gut über die Bühne gebracht worden von Cosmo. Und es gibt einige Neuigkeiten zu seiner Performance, zu seiner Show, zum Tanzschein auf der riesigen ESC-Bühne in der Starthalle.
4: Also wir haben einige Sachen vom Vorentscheid mitgenommen, die Tiermasken zum Beispiel und der Tanz natürlich. Aber es ist sehr spannend. Mir gefällt das Styling sehr, sehr gut. Wir haben zum Beispiel so einen metallischen Arm und einen metallischen Brustpanzer. Das schaut sehr, sehr cool aus, sehr futuristisch. Und bei den Tänzern sieht man so ein bisschen auch so die Evolution des Tanzens 70er, 80er, 90er. Und generell auf der Bühne werden wir uns auch auf die Geschichte von Tanzschein ein bisschen fokussieren. Ganz nach dem Motto, dance away your inner animal, also tanze dein inneres Tier heraus.
2: Ja, und das steht ganz am Anfang des Songs auch auf dem Boden geschrieben. Ja, die ersten Videoschnipsel gibt es schon zu sehen auf Social Media, aber noch nicht die ganze Performance, logisch, damit es auch spannend bleibt. Was der ESC in Wien noch ist für Cosmo, heimelig.
4: Ich fühle mich richtig wohl in der Wiener Stadthalle. Zu wissen, dass ich das in meinem Heimatland mache, das ist echt ein echt schönes Gefühl.
2: Schöne Worte, was für eine coole Socke. Auch aus Halbtouren. Keine Spur von Nervosität oder Anspannung bei Cosmo. Möge es auch in einer Woche noch so sein.

Kajagugu, Too Shy hier auf Radio Burgen. Ganz leichter auszusprechen von dieser Mann hier, Wolfgang Ambros. Heute, da ist euch bald. Guten Morgen, Burgen, kurz nach 3:15. Schönen Samstag.

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gute Musik an einem fantastischen Samstagmorgen. Ich hoffe, das ist es auch für Sie. Gute Nachrichten aus der Ukraine. Eine 3-tägige Waffenruhe ist verhandelt worden. Wie die Chancen stehen, dass die auch hält. Die Radio Burgenland Nachrichten in 5 Minuten. Da ist es dann 8 Uhr. Guten Morgen.

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4: Im Studio Andreas Lechner. Im Krieg zwischen Russland und der Ukraine gilt seit Mitternacht eine dreitägige Waffenruhe. Damit kann Kreml-Chef Wladimir Putin heute in Moskau die traditionelle Militärparade zur Erinnerung an das Ende des Zweiten Weltkrieges abhalten. Die jetzige Waffenruhe zwischen der Ukraine und Moskau hat etwas überraschend US-Präsident Donald Trump angekündigt, wie Miriam Beller berichtet.
5: Seit 0 Uhr Ortszeit ist die Waffenruhe in Kraft, bis inklusive Montag soll sie gelten. Alle Kampfhandlungen sollen in dieser Zeit ausgesetzt werden. Das kündigt Donald Trump auf seiner Plattform Truth Social an. Außerdem sollen jeweils 1000 Gefangene ausgetauscht werden. Sowohl Kiew als auch Moskau stimmen

0: dem Vorhaben zu. Man heiße die Initiative willkommen, erklärt der außenpolitische Berater von Wladimir Putin, Juri Uschakow. Die Vereinbarung sei in Telefonaten mit Washington zustande gekommen. Der ukrainische Präsident Volodymyr Zelensky dankt Trump in einem Online-Posting. Er habe angewiesen, die Waffenruhe einzuhalten. Die Ukraine wolle ihre Gefangenen nach Hause bringen.
1: Die geplanten Sparmaßnahmen der österreichischen Bundesregierung bekommen auch Familien in den kommenden 2 Jahren zu spüren. Denn um Geld zu sparen, setzt die Bundesregierung die automatische Valorisierung der Familienleistungen weiter aus. Durch die Nichtanpassung von Familienbeihilfe, Kinderabsetzbetrag und Schulstartgeld an die Inflation würden Familien mit 2 Kindern im kommenden Jahr rund 300 und ein Jahr später mehr als 420 Euro entgehen, berichtet das gewerkschaftsnahe Momentum-Institut. Das Sparpaket sei sozialpolitisch rückwärtsgewandt, heißt es. In Ungarn tritt heute erstmals das neu gewählte Parlament zusammen. Bei der konstituierenden Sitzung wird Wahlsieger Peter Madia dann zum Ministerpräsidenten gewählt. Damit endet in Ungarn die 16-jährige Ära des Rechtspopulisten Viktor Orban. In Wien soll man auch in der kommenden Woche auf die öffentlichen Verkehrsmittel umsteigen, wenn möglich, denn ab morgen wird am Rathausplatz in Wien die Song Contest Woche eröffnet. Dazu sorgen das Wiener Fußballderby in Hütteldorf und der Wings for Life Lauf für Verkehrsbehinderungen, wie Bernhard Walter berichtet.
2: Der Wings for Life World Run führt morgen ab 13 Uhr vom Schloss Schönbrunn weg, quer durch die Stadt Richtung Donau. Ähnlich wie beim Marathon sind von 10 bis ca. 15.30 Uhr viele Hauptverbindungen gesperrt. Die Ringsperre bleibt bis nach Mitternacht aufrecht, wegen der großen ESC-Eröffnungsfeier am Rathausplatz. Auch am Dienstag, Donnerstag und beim Finale nächsten Samstag ist der Ring schon ab Mittag gesperrt. Der Bereich rund um die Stadthalle ist schon seit gestern abgeriegelt. Speziell am Gürtel, rund um den Karlsplatz und den Praterstern drohen täglich Staus, besonders am Mittwoch vor dem Feiertag. Der wichtigste Tipp lautet also, nach Möglichkeit mit den Öffis fahren. Die U-Bahnen sind die ganze Woche in kürzeren Intervallen unterwegs.
1: Das waren die Nachrichten mit Andreas Lechner. Das Wetter.
3: Zumindest zeitweise scheint heute die Sonne. Nebel etwa im Mürztal löst sich auf. Von Bayern her streifen aber schon jetzt erste Schauer. Im Laufe des Tages kommen ausgehend vom Bergland mehr Quellwolken dazu und einige Regenschauer oder Gewitter. Die können speziell in und rund um die Steiermark kräftig sein und gegen Abend auch in den Bereich von Unterkärnten bis ins Mittelburgenland ziehen. Im Norden und Osten bleibt es größtenteils trocken. Der Wind kommt meist schwach bis mäßig aus Nord bis Ost. In Schauern gibt es auch lebhafte Böen. Und die Temperaturen steigen auf 18 bis 25 Grad. In 2000 Metern hat es 5 bis 10 Grad. Die aktuellen Temperaturen: Wien um 13 Grad, Eisenstadt und St. Pölten melden 11, Linz 14, Salzburg 10 Grad, Innsbruck 12, Bregenz 13, Graz 14 und Klagenfurt 12 Grad. Morgen Sonntag dann zunächst viel Sonne. Später ziehen im Westen und Süden Wolken auf, vereinzelt kann es auch regnen. Dazu teils föhniger Wind aus Süd bis Ost und noch etwas wärmer mit 19 bis 27 Grad. So viel zum Wetter von Daniel Schlager.
4: Gute Fahrt mit dem Radio Burgenland Verkehrsservice. 8 Uhr und 4 Minuten, es sind uns keine Störungen gemeldet worden.
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4: Wir machen Musik kurz nach 8.
7: Die Göttin Cher. Die Four Tops gleich mit Loco in Acapulco und vorher bringen wir das Ganze ein bisschen runter. Soll ja angenehm in den Tag starten. Zum Kaffee, vielleicht schon zum zweiten. Die Bee Gees, How Deep Is Your Love? Radio Burgenland, da spielt die Musik. Feines Aufstehen am Samstag wünsche ich Ihnen.

0: Radio Burgenland, 8:11. Das ist eine Warnung, weil der folgende Beitrag könnte für Menschen aus Italien sehr schwierig werden. Es geht um die Pizza und was draufkommt. Wir haben jetzt Frühlingszeit. Sauce Hollandaise, Butter, reicht nicht. Der Spargel, ob grün oder weiß, gehört der auf die Pizza? Für Pizzakoch Oliver Ruiner aus Neusiedl am See auf jeden Fall.
1: Mit grünem Spargel aus dem Seewinkel, kombiniert mit Kirschtomaten, mit einem Rucola-Walnuss-Pesto und einem schönen Burrata in der Mitte drauf. Super Kombination, schmeckt einfach wirklich sehr, sehr gut und ist sehr beliebt.
0: Ja, oder? Klingt doch fein. Spargel auf der Pizza, überhaupt in der Kombi. Frisch. Geschmäcker sind verschieden und jetzt kommt es vielleicht dick für Menschen aus Italien. Wie ist es mit der Ananas auf der Pizza? Für viele ja ein No-Go.
1: Grundsätzlich würde ich sagen, dass es gerade das Schöne an Pizza ja ist, dass man eigentlich so gut wie alles kombinieren kann und auch darf.
0: Sagt unser Koch Oliver Ruiner. Man darf, natürlich darf man. Und wenn der Hunger zuschlägt oder der Gusto, ist sowieso alles egal. Die Frage Ananas auf Pizza bleibt allerdings offen. Guten Morgen.

Guten Morgen, Brilliant. Feines Aufstehen mit der besten Musik. Musik aus Österreich, Boris Bukowski. Es ist 10 Minuten vor 8:30, da wird es Zeit für Share, aber dringend.

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1: Sie haben geschlafen und im Burgenland ist was passiert, beziehungsweise ist was los heute an diesem Samstag, dem 9. Mai. Christopher Iwanschitz gleich mit Radio Burgenland aktuell.

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2: Mit Christopher Ivancic einen schönen guten Morgen. Bei unseren Nachbarn in Ungarn kommt es heute zu einem historischen Machtwechsel. Erstmals tritt das neu gewählte Parlament zusammen. Bei der konstituierenden Sitzung wird Wahlsieger Peter Madia von der Mitte-Rechtspartei Tiso zum Ministerpräsidenten gewählt und damit endet in Ungarn die 16-jährige Ära des Rechtspopulisten Viktor Orban. Der Family Park lockt jährlich rund 680.000 Besucher nach St. Margarethen. Die Pläne, den Freizeitpark auszubauen, nehmen weiter Form an. Geplant ist eine Erweiterung der Parkfläche, neue Attraktionen und ein neues Hotel mit bis zu 100 Zimmern. Außerdem hat man sich auch dem Verkehrsthema angenommen. Andreas Herbst berichtet.
3: Die Ausbaupläne des Family Parks sind bereits Anfang des Jahres auf den Widerstand einer Bürgerinitiative gestoßen, vor allem wegen der Verkehrssituation. Family Park Marketingleiterin Lisa Wagner-Körmen, die verweist auf eine Vereinbarung mit der Gemeinde Rust. Die Umwidmung ist bereits erfolgt. Man habe auch alle Maßnahmen im eigenen Bereich getroffen, um den Verkehr flüssiger laufen zu lassen.
4: Und alle weiteren Maßnahmen entlang Bundes- und Landesstraßen, da müssen natürlich übergeordnete Stellen tätig werden.
3: Konkret sollen auf einer Fläche von 1,5 Hektar 2 bis 3 neue Attraktionen und ein Gastronomiebereich zum Park dazukommen. In der Planungsphase ist außerdem die Errichtung eines Hotels.
4: Wir schauen, wie das architektonisch ausschauen kann, wie sie sich gut in die Landschaft integriert. Es soll natürlich kein Hotel mit einem großen Bau werden, sondern mit sehr kleinen Einheiten. Wir haben eine Planungsgröße von 80 bis 100 Einheiten in Zimmereinheiten gerechnet und Planungstermin 28/29 Fertigstellung.
3: Bereits in Betrieb ist die neue 4,7 Millionen Euro teure Attraktion namens Rotonda.
2: Heute in Betrieb geht das neu sanierte Kulturzentrum in Güssing. Fast 5 Jahre nachdem sich die Bevölkerung bei einer Volksbefragung für eine Generalsanierung ausgesprochen hat. Ab 13 Uhr gibt es die Möglichkeit, das Gebäude zu besichtigen bei einem Tag der offenen Tür. Das Abendkonzert der Stadtkapelle markiert dann den Beginn der neuen Spielsaison im KUZ Güssing. Und zum Sport. Seit gestern Abend kennen wir die burgenländischen Meister der Fußball-Landesligen. Mattersburg sichert sich bei den Männern vorzeitig den Titel. Und Michael Gutmann, bei den Frauen sieht eine Runde vor Saisonende. Straßburg als Meister fest.
5: Straßburg gewinnt das Spitzenspiel auswärts gegen den Meister der Vorsaison, den SC Bad Sauerbrunn, 2:1. Spielerin Sophie Marie Schwarz.
6: Ich bin mega stolz auf die Mannschaft. Jeder hat sich für jeden reingehaut. Und ich bin einfach zufrieden, wie wir heute gespielt haben.
5: Bei den Männern gewinnt der MSV 2020 gegen Nachzügler Siegendorf 6:0. Weil Leiter Brodersdorf zeitgleich gegen Deutschkreuz 0:2 verliert, steht Mattersburg schon 4 Runden vor Saisonende als Meister fest. Trainer Josef Kübauer.
7: Wir sind heuer so eine geile Truppe, eingeschweißte geile Truppe. Also es macht dann Spaß, wir sind 26 Spiele umgeschlagen. Und dass wir heute werden, ist umso schöner.
5: In der Regionalliga Ost feiern die burgenländischen Clubs Heimsiege. Neusiedl dreht gegen Union Mauer ein 0:2 um und gewinnt 3:2. Oberwart schlägt den VVC klar 4:1. Heute gastiert Parndorf bei Donaufeld.
2: Und jetzt geht's weiter mit dem Blick aufs Wetter.
8: Gleich einmal ganz wichtig, der Muttertag ist sicher. Also da haben wir Sonnenschein bestellt, es gibt noch hohe Schleierwolken, bis zu 26 Grad morgen. Heute vielleicht ein bisschen Einstimmung zum Gedicht auswendig lernen. Das perfekte Wetter, jetzt Sonnenschein, nach und nach Wolken und Regenschau und Gewitter kommen ins Land, vor allem im Süd- und Mittelburgenland. Da kann es gegen Abend auch kräftig regnen. Gute Fahrt, der Radio Burgenland Verkehrsservice, 8:33, alles frei im Osten. Gute Fahrt.
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Guten Morgen, Burgenland. Heute ist Samstag, der 9. und die Trendpflanze schlechthin. Man will ja auch im Garten modisch sein. Neue Sorten der Hortensie. Karl Ploberger wird sich diesen Hortensien widmen und schauen, was sie brauchen, was sie können. Gleich hier in Guten Morgen, Burgenland.

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0: Guten Morgen, Burgenland. Es ist 8:45. Es wird ja jedes Jahr eine neue Sau durchs Dorf getrieben. Im Garten meine ich das so, da gibt es eine Trendpflanze und alle wollen die haben. Sie wird propagiert, aber es gibt einen, der ist der Zeit immer ein bisschen voraus. Und der weiß ganz genau, wo, was, wann, wie rauskommt. Natürlich unser Pflanzenexperte, Gartenexperte Karl Blohberger, jeden Samstag bei uns. Es gibt Jahr für Jahr neue Sorten von Hortensien. Und die behandelt er heute.
1: Man kann sich nicht vorstellen, wie viele neue Hortensiensorten herauskommen. Die Beliebtheit wird immer größer. Braucht nur eines, einen sauren Boden, Halbschatten, sollte nie zu trocken sein und dann wächst sie eigentlich perfekt.
0: Ja, aber es gibt grundlegende Unterschiede bei den Hortensien, zum Beispiel, ob sie auf den Trieben zum Vorjahr blühen oder auf neuen Trieben.
1: Die Bauernhortensie blüht ausschließlich auf den Trieben des Vorjahres. Es gibt mittlerweile halt auch andere Pflanzen, die zum Beispiel Endless Summer eine Sorte ist, die auf den einjährigen und auf den mehrjährigen Trieben blüht. Oder die Rispenhortensie, die ist stark geschnitten worden, hoffentlich ist es passiert schon, genauso wie die Schneeballhortensie. Oder auch eine Pflanze, die gehört nämlich zu dieser Gruppe, zur Rispenhortensie, das ist die Bodendeckerhortensie, eine ganz neue Sorte, die seit 2 Jahren am Markt ist, wird nicht höher als 30 cm, 4 Pflanzen pro Quadratmeter und du hast eine absolut dichte, wunderschöne Bodenbedeckung.
0: Im Garten bin ich eher nur als Zuschauer zu Hause, aber sogar ich weiß, die Farbenpalette bei den Hortensien ist ein Wahnsinn. Ne?
1: Magical ist zum Beispiel eine Sorte, die in verschiedenen Farben blüht, also beginnt in einer Farbe, changiert dann in eine andere Farbe und endet dann meistens in einem Grünton und schaut einfach toll aus. Ist nicht ganz frostfest und man muss immer schauen, manche schauen dann im Frühjahr nicht so gut aus, wie bei mir zum Beispiel die Magical. Ja, das ist so. Das war ein strenger Winter, aber hat man Platz für was Neues.
0: Ja, Karl, nächste Woche sind die Eisheiligen vorbei und wir gehen es dann auch mit den Paradeisern.
1: Jetzt ist die Zeit, wo man mit den Paradeisern beginnen soll und gerade im heurigen Jahr mit so einem kalten Frühjahr ist es ganz wichtig, dass man spät beginnt. Bis dahin viel Spaß beim Garteln.
0: Ist Ihnen aufgefallen? Wir haben kein einziges Mal Tomate gesagt.

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0: Bang, ein bisschen Hardrock am Samstag. Kann ja auch sein. Aber der König des Pop meldet sich gleich. Man in the Mirror, Michael Jackson.
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1: Im Studio Andreas Lechner. Das Ende des Zweiten Weltkriegs und damit das Ende der Nazi-Herrschaft ist gestern am Abend beim Fest der Freude auf dem Heldenplatz in Wien gefeiert worden. Bundespräsident Alexander Van der Bellen hat in einer Videobotschaft zur Stärkung der Demokratie aufgerufen.
2: Dass Demokratien weltweit unter Druck stehen oder auf dem Rückzug sind, ist ja kein Naturgesetz. Wir können etwas gegen diese Tendenz tun, wobei die Betonung auf tun, also auf handeln, liegt. Handeln wir so, dass unsere liberale Demokratie gestärkt wird, jeden Tag aufs Neue.
1: Sagt der Bundespräsident, mehr als 10.000 Menschen haben sich die Reden zum Kriegsende vor 81 Jahren und das Konzert der Wiener Symphoniker angehört. Der Iran-Krieg hat die Spritpreise weltweit massiv in die Höhe getrieben. Auch die Kerosinpreise sind stark gestiegen. Das bekommt auch die österreichische Fluglinie Auer zu spüren. Dennoch werden keine Inlandsflüge gestrichen, sagt Auer-Chefin Annette Mann.
3: Ich bräuchte diese Ultrakurzstreckenflüge nicht. Aber dann sind wir eigentlich eher in der Standortfrage, nämlich was bedeutet es für die Standorte wie zum Beispiel Innsbruck, wenn wir Innsbruck nicht mehr anfliegen würden. Ja, Innsbruck hat ohnehin auch schon den Frankfurt-Flug verloren und

0: ja, wenn sie mit dem Auto oder mit dem Zug fahren, sind sie viele Stunden unterwegs. Und insofern, wenn ich rein wirtschaftlich eine Entscheidung treffen würde, hätte ich den Innsbruck und auch Klagenfurt oder Graz-Flug wahrscheinlich schon nicht mehr im Portfolio. Aber wir sehen uns hier natürlich auch in der Standortverantwortung. Das ist auch immer wieder Thema in den politischen Gesprächen. Und das ist eigentlich der Grund, warum wir diese Flüge nach wie vor haben, für die Standortqualität und weniger, weil wir glauben, dass wir das unbedingt in unserem Netz brauchen.
1: Sagt die Auer-Chefin im ORF-Radio-Interview. Gleich zwei Akkus von Elektrofahrrädern sind gestern in Tirol, und zwar in Stanzach im Außerfern und im Oberland in Flaurling, in Brand geraten. Es ist dabei zu starker Rauchentwicklung und einem Großeinsatz der Feuerwehren gekommen, wie Roman Wagner berichtet.
2: Ein 77-Jähriger hat gestern in Flaurling gegen 2:30 den Akku seines E-Bikes zum Laden im Keller angeschlossen. Einige Stunden später nahm seine Ehefrau plötzlich einen lauten Knall wahr. Als der Mann nachsehen wollte, kam ihm bereits starker Rauch entgegen. Er versuchte noch, den Brand selbst mit einem Feuerlöscher zu löschen. Die Flammen hatten da aber bereits auf die Leitungen im Heizraum übergegriffen. Die Feuerwehren Flaurling und Polling konnten den Brand schließlich löschen. Und in Stanzach geriet ebenfalls ein Fahrradakku in einer Werkstatt in Brand. Ein Nachbar habe die 55-jährige Bewohnerin des Hauses gewarnt und auf den austretenden Rauch aufmerksam gemacht. Die alarmierten Feuerwehren konnten ein Ausbreiten des Brandes verhindern. In beiden Fällen wurde niemand verletzt. Es entstand erheblicher Sachschaden.
1: Das waren die Nachrichten mit Andreas Lechner. Das Wetter.
3: Vorerst überwiegt der Sonnenschein, die wenigen Nebel- und Wolkenfelder lockern auf und erste Schauer gibt es am ehesten rund ums deutsche Eck. Nachmittag steigt dann zunächst im Bergland, bis zum Abend auch im Südosten die Schauer- und Gewitterneigung an, sonst eher wenig Wind heute und Höchstwerte von 18 bis 25 Grad. Morgen wird es noch 1-2 Grad wärmer mit teils föhnigem Südostwind. Dazu gibt es im Norden und Osten viel Sonne, von Vorarlberg bis Kärnten werden die Wolken dichter und vereinzelt kann es dann regnen. So viel zum Wetter von Daniel Schlager.
4: Hier ist der Radio Burgenland Verkehrsservice. 9.03 Uhr, es sind uns keine Störungen gemeldet worden.
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4: Red's mir in der Sachel und stömer's vor die Tür. Wenn man das hört, es ist nicht wirklich, also wie soll man sagen, nett. Man ärgert sich dann über irgendwas, weil jemand irgendwas gesagt hat oder zu viel redet, was auch immer, so wie ich gerade. Aber, dass man ein Lied daraus macht, weil jemand gesagt hat, du schaust komisch aus, das ist neu und gibt's gleich in einer Viertelstunde hier bei uns. Red's mal in der Sackel, die neue von Caro Fuchs. Was da los, warum das Lied so heißt und überhaupt, erfahren Sie hier. Ich wünsche einen schönen Samstag. Guten Morgen.

Gänsehautgeigen bei Aerosmith. I don't wanna miss a thing. Hier ist Radio Burgenland. Made in Austria. Da denkt man wahrscheinlich so bei Musik Wolfgang Amrus, Reinhard Fendrich. Man denkt vielleicht an André Heller. Denken Sie daran? Schöne fremde Mann. Conny Francis, 1961. Also wirklich eine weltberühmte Frau. Sie ist nach Wien gekommen, um Schöner fremder Mann aufzunehmen. Gleich jetzt hier zu hören und am Abend den Radio Burgenland Kultplatten ab.

0: Da spielt die Musik gerade übrigens am Samstag. Reden wir es in einer Sachel und stellen wir es vor die Tür. Also, das sage ich jetzt nicht zu Ihnen. Das ist der Songtitel der neuen Caro Fuchs. Und in diesem Lied der Newcomerin geht es um ungefragte Meinungen. Oder Caro?
1: Mir ist Folgendes passiert. Ein mir unbekannter Mann hat mich nach einem Konzert angesprochen und hat zu mir gesagt, und die Hosen, das Zirkuszelt, die tragt man jetzt so. Ich war dann sehr perplex und habe mir gedacht, ich habe mir gar nicht um seine Meinung zu meiner Hosen gefragt. Mir kommt vor, wir leben in einer Zeit, wo viele Menschen glauben, sie müssen zu allem eine Meinung haben und die ja immer abgeben. Ich sehe es ein bisschen anders und wünsche mir Sensibilität für dieses Thema, nämlich Meinungen abgeben, ja, aber vielleicht denkt man ein bisschen nach, wann das passt und wann nicht.
0: Sehr richtig. Hören wir uns das an.
1: Hey, du bist die Caro Fuchs und ich wünsche euch viel Spaß mit meinem neuen Song Red's mal in a Sackl.

Ich habe es schon öfter gesagt, ich sag's nochmal, da spielt die Musik. Bruce Springsteen. Und Steffi Werger, wo haben Sie das bitte auf einmal? Hier ist Radio Burgenland, es ist Samstag.

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1: Samstag, 9. Mai, es ist gleich 9:30. Wir kommen zu den Schlagzeilen.
2: Mit Christopher Iwanschitz einen schönen Vormittag. Familien bekommen die Sparmaßnahmen der Bundesregierung zu spüren, wie ein konkretes Beispiel des gewerkschaftsnahen Momentum-Instituts zeigt. Durch die Nichtanpassung der an die Inflation bei Familienbeihilfe, Kinderabsetzbetrag oder Schulstartgeld verlieren Familien mit 2 Kindern demnach im kommenden Jahr 300 Euro, ein Jahr später mehr als 420 Euro. Das Momentum-Institut bezeichnet das Sparpaket als sozialpolitisch rückwärtsgewandt. Bei unseren Nachbarn in Ungarn kommt es heute zu einem historischen Machtwechsel. Erstmals tritt in knapp einer halben Stunde das neu gewählte Parlament zusammen. Wahlsieger Peter Matyja von der Mitte-Rechtspartei TISA wird zum Ministerpräsidenten gewählt werden und damit endet in Ungarn die 16-jährige Ära von Rechtspopulist Viktor Orban. Und auf Österreichs Tennisass Sebastian Ofner wartet heute beim Masters-Turnier in Rom ein echtes Highlight. Der Steirer trifft im Kampf ums Achtelfinale auf den Weltranglisten ersten Jannik Sinner. Und beim Juniorenturnier in Offenbach ist der Burgenländer Thilo Beermann im Viertelfinale gegen den Bulgaren Kisimov ausgeschieden. Und jetzt zum Wetter.
1: Der Muttertag ist einmal sicher, also da gibt es Sonnenschein, höchstens hohe Schleierwolken, aber bis dorthin etwas Geduld gefragt, weil heute kann es Gewitter geben. Die kommen dann im Lauf des Tages von Süden her, können bis ins Süden-Mittelburgenland vordringen und mitunter kräftigen Regen auslösen. 20 bis freundliche 24 Grad davor. Gute Fahrt, der Radio Burgenland Verkehrsservice, 9:30 Uhr. Es sind uns keine Störungen gemeldet worden. Kommen Sie gut in den Samstag.
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0: Man kann alles vorfeiern, sogar den Muttertag. Zum Beispiel in Windeln am See mit einer Muttertagsfeier und einem Konzert des Jugendorchesters. Los geht's um 15 Uhr im Vereins- und Kulturhaus. Auch der ungarische Kulturverein lädt heute zur Muttertagsfeier um 15 Uhr im Rathaus in Oberpullendorf. Und Muttertagskonzert des Musikvereins Mogersdorf heute um 18 Uhr im Innenhof des Gemeindeamtes.
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Sherry Sherry Lady, Modern Talking aus den 80er Jahren, wenige Jahre zuvor. Was eine große Zeit. Hier ist Udo Jürgens. Ich war noch niemals in New York.

0: Burgenland, da spielt die Musik. Das sind die Gäste gut. Das Beste aus einer Woche Mahlzeit Burgenland gleich nach 10 bei Silvia Scherleitner. Schönen Samstag.
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2: Im Studio Andreas Lechner. Rund 3/4 aller Schülerinnen und Schüler machen laut einer aktuellen Studie ihre Hausübungen bereits mit künstlicher Intelligenz. Ein Grund, warum ab dem Schuljahr 2027-2028 an der AHS Oberstufe das Fach Informatik um KI erweitert wird. Experten ist das allein allerdings zu wenig. Es müsste das Lernen und Lehren insgesamt umgestellt werden, lautet die Forderung. Beate Tomasowitsch mit den Einzelheiten.
3: Man müsse lernen, neu denken, mehr Projektarbeit, weniger Frontalunterricht. Länder wie Finnland oder Estland sind der Vorreiter, sagt Matthias Lieb-Rosenthal, der Unternehmen beim Einsatz von KI unterstützt.
4: Schülerinnen und Schüler bekommen Aufgaben, die sie über einen längeren Zeitraum erledigen müssen, wie zum Beispiel erforsche meinen Stadtteil, baue mir eine App. Und diese Art von Lernen in den Unterricht zu integrieren und KI jetzt nicht als Ghostwriter zu sehen, sondern eher in einen Co-Creation-Prozess.
3: Derzeit lernen Schülerinnen und Schüler im Informatikunterricht häufig Dinge, die sie gar nicht mehr brauchen, weil es die KI besser kann. Eine der größten Herausforderungen für das Fach Informatik und KI wird sein, dass Lehrerinnen und Lehrer das nötige Wissen erwerben. Dazu müsse man rasch in die Aus- und Fortbildung investieren, so der Experte.
2: Die anhaltende Trockenheit in Österreich hat die Grünen veranlasst, einen 5-Punkte-Plan mit Gegenmaßnahmen zu präsentieren. Es brauche unter anderem eine Notbremse beim Bodenverbrauch, fordert die Grünen-Chefin Leonore Gehwessler, denn nur unversiegelte und gesunde Böden seien in der Lage, Regenwasser aufzunehmen und zu speichern. So bleibe der Grundwasserspiegel hoch genug. Zudem fordern die Grünen eine Renaturierungsoffensive bei Bächen und Flüssen und ein Wasserentnahmeregister. Auf Österreichs Tennisass Sebastian Ofner wartet heute beim Masters-Turnier in Rom ein echtes Highlight. Der Steirer trifft im Kampf um das Achtelfinale nämlich auf den Weltranglisten ersten Jannik Sinner, wie Daniel Kulowitz berichtet.
5: Es ist die ultimative Herkulesaufgabe für Sebastian Ofner, ein Match aus der Kategorie Erinnerungen fürs Leben.
6: Ja, wird sicher ein richtig geiles Match. Im Center Court in Rom gegen einen Sinner, glaube ich, wird richtig, richtig geil.
5: Der Weltranglistenerste hat eine unfassbare Bilanz derzeit. Sinner hat die letzten 5 Masters-Turniere hintereinander gewonnen. Das hat zuvor noch kein Tennisspieler geschafft.
6: Er hat ein Match heuer bis jetzt verloren, also das ist unglaublich. Es ist eine andere Liga.
5: Angriff ist die beste Verteidigung, das Motto des Steirers.
6: Ich glaube, dass da nicht wirklich eine Taktik gibt gegen Jannik. Wenn ich sehe, okay, es bringt nichts, dann werde ich wahrscheinlich eine Spur aufschrauben und einfach das Risiko deutlich erhöhen. Ich freue mich schon mega drauf und werde natürlich

0: alles versuchen, das Leben so schwer wie möglich zu machen.
1: Hofner gegen Sinner, das Match auf dem Center Court von Rom steigt heute nicht vor 19 Uhr. Auch Anastasia Potapova hat die Chance auf ein Achtelfinale in Rom, morgen gegen die Russin Samsonova.
2: Auf dem Mount Everest gibt es eine Rekordzahl an Kletterzulassungen und zwar sind bis gestern laut Tourismus- und Kulturministerium in Nepal knapp 500 Zulassungen für Alpinisten aus 55 Ländern ausgegeben worden, die alle den Everest-Gipfel erklimmen wollen. Das Ministerium spricht von einem historischen Moment. Das waren die Nachrichten mit Andreas Lechner. Das Wetter.
3: Im Berg- und Hügelland gibt es bereits Quellwolken und erste Schauer, etwa vom Deutschneck über Schladming bis zur Packalpe. Sie werden am Nachmittag mehr, auch Gewitter mit Starkregen, vielleicht sogar Hagel kommen dazu, vor allem in und rund um die Steiermark. Davor ist es im Großteil Österreichs aber noch recht sonnig und es wird 18 bis 25 Grad warm. Morgen sogar bis zu 27 Grad, dazu teils föhniger Wind aus Süd bis Ost. Von Oberösterreich bis ins Burgenland lange sonnig, von Italien her allmählich auch dichtere Wolken und stellenweise etwas Regen. So viel zum Wetter von Daniel Schlager.
4: Und nun zum Verkehrsservice, gleich 4 Minuten nach 11. In Wien A4 Ostautobahn Richtung Ungarn. Die Abfahrt Altsimmering ist bis Montag früh für Arbeiten gesperrt. Ausweichen geht am besten über die Abfahrt St. Marx oder die A4 Ausfahrt Simmeringer Heide. Aktuell dauert es 10 Minuten länger in Wien auf der Altmannsdorfer Straße statt auswärts. Aber bitte nicht zu sehr aufs Gas steigen. Geblitzt wird am Franz-Josefs-Quai und am Ring bei der Babenberger Straße. Gute Fahrt.
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4: Das Beste aus Mahlzeit Burgenland in dieser Stunde und natürlich ihre Lieblingsmusik. Gleich gibt's hier die EAV. Elvis liegt auf der Lauer und das ist Marianne Faithfull. Ich wünsche einen entspannt.

0: Wir haben viel gelacht in Mahlzeit-Burgenland in dieser Woche mit Annika Bruckner. Sie ist Lach-Yoga-Trainerin aus Pinkerfeld und Riedlingsdorf. Lach-Yoga, das heißt nicht, dass man sich schief lacht, weil vielleicht die Yoga-Übung nicht so ausschaut, wie sie sollte. Da geht es eher darum, den therapeutischen Effekt des Lachens zu nützen.
1: Der Yoga-Anteil besteht aus den Atemübungen, die wir auch wirklich gezielt mit einbauen, damit wir den alten Sauerstoff aus unseren Lungen gezielt entatmen und durch die Übungen neuen Sauerstoff in unseren Körper holen, weil der neue Sauerstoff macht uns motivierter, macht uns frischer, lasst uns besser und beschwingter durch den Tag gehen.
0: Wenn Sie das ausprobieren wollen, das Lach-Yoga, kann man am Lachtag in Pinkerfeld am 7. Juni im Gemeindezentrum mit Annika Bruckner ausprobieren. Warum sie mit dem Radl den Jakobsweg gefahren ist, 3000 Kilometer von Graz bis Santiago de Compostela, das hören wir gleich.

0: Elvis Presley für ihr hoffentlich feines Wochenende. Auch Lach-Yoga-Meisterinnen haben nicht immer was zu lachen. Das hat uns Annika Bruckner in Mahlzeit Burgenland erzählt. Was macht die quirlige Burgenländerin? Sie radelt der Krise davon, macht sich aus Graz auf Richtung Spanien.
1: Ich wollte schon immer den Jakobsweg gehen. Und es ist in einer Zeit entstanden, wo es mir nicht so gut gegangen ist, muss ich sagen. Und ich wollte einfach nicht, also als Botschafterin fürs Wohlbefinden, wenn man mal sagt, mir geht es jetzt gerade nicht so gut, muss man wirklich was tun. Und ich wollte einfach was verändern, ohne dass ich jetzt Medikamente nehme. Und dann habe ich mich halt wieder besonnen, okay, was machst du gerne? Und das ist halt auch das Reisen, das ist das Unterwegssein. Und dann war es für mich ziemlich schnell klar, okay, es wird der Jakobsweg werden. Und
0: hat das auch einen religiösen oder sage ich mal spirituellen Hintergrund?
1: Bisschen. Natürlich, also ich bin evangelisch und es macht mir einfach viel Spaß, auch die Botschaft zu verbreiten und habe aber lustigerweise mit einem katholischen Pfarrer in Ausbildung auf Instagram immer wieder so kleine Andachten gehalten. Montags gab es immer so ein Live dazu, wo man einfach ich mir den Segen abgeholt habe für den Weg.
0: Aber dann eben mit dem Rad zu fahren, ja. Geht das überall überhaupt am Jakobsweg?
1: Definitiv. Also ich wollte das noch im Herbst unbedingt machen, letzten Jahres. Und dann habe ich mir gedacht, als neue Challenge mache ich das von Graz aus, koppel das an eine Spendenaktion für ein Kinderhilfehaus. Das war mir auch wichtig. Und dann bin ich einfach losgefahren. Also Wochen vorher habe ich noch nicht einmal ein Fahrrad gehabt.
0: Annika Bruckner zu Gast in Mahlzeit. Was hat sie schließlich mitgenommen von dem Abenteuer?
1: Viele Begegnungen und dass der Weg aus einer Krise einfach über Verbundenheit führt und über gelebte Beziehungen, über Begegnungen mit Leuten, über das Lachen, über das Weinen. Ja, es war wirklich wunderschön.
0: Annika Bruckner kann man kennenlernen am 23. Mai bei einem Frauenzeitfrühstück im Stadthotel Pinkerfeld und auch einen Vortrag über ihren Jakobsradweg miterleben. Das sind Chicago. Mit viel Inspiration hoffentlich fürs Wochenende. You're the Inspiration. 11.20 Uhr.

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0: Es ist 11.30 Uhr, halb zwölf, Zeit für die Schlagzeilen aus dem Burgenland.
1: Mit Christopher Iwanschitz. Künstliche Intelligenz erfordert auch im Bildungssystem ein rasches Umdenken, das fordern jetzt Experten. Laut einer aktuellen Studie machen rund 3/4 aller Schülerinnen und Schüler österreichweit ihre Hausübung bereits mit KI. Ein Grund, warum ab dem neuen Schuljahr, ab dem Schuljahr 2027-28 an der AHS Oberstufe das Fach Informatik um KI erweitert wird, das sei aber zu wenig. Es müsste das Lernen und Lehren insgesamt umgestellt werden, so die Forderung. Ein neues Bildungszentrum wird heute Nachmittag im Eisenstädter Stadtteil St. Georgen eröffnet. Die ehemalige Raiffeisen-Filiale war bisher als Kommunikationszentrum bekannt. Jetzt heißt sie Georgi-Zentrum. 600.000 Euro wurden von der Stadt ins Projekt investiert. Eisenstadts Bürgermeister Thomas Steiner spricht von einem neuen Herzstück für gesellschaftliches Leben in St. Georgen. Und in der Fußball-Bundesliga geht es in die Zielgerade. Morgen können der LASK und die Didi Kübauer gegen Salzburg den Meistertitel fixieren. Heute könnte eine Vorentscheidung im Abstiegskampf fallen, sollte Blau-Weiß Linz in Tirol verlieren. Der WRC ist in Ried zu Gast und der GRK empfängt um 17 Uhr Alltag. Und jetzt zum Wetter.
0: In der Gegend rund um Rechnitz gibt es jetzt schon leichte Regenschauer. Anderswo freut man sich noch über den Sonnenschein. Da kommen die Regenschauer und Gewitter erst am Nachmittag. Vor allem im Süd- und Mittelburgenland werden die passieren. Das Ganze bei 20 bis 24 Grad. Davor gibt es aber noch einiges an Sonnenschein. Wie schaut der morgige Muttertag aus? Viel Sonne für die Mamas. Ein paar Wolken kommen auch ins Spiel. Und vor allem wieder lebhafter Wind. Höchstwerte bis 26 Grad. Aber ich glaube, draußen sitzen geht sich aus. 11 Uhr und gleich 33 Minuten der Radio Burgenland Verkehrsservice. Ein Hinweis für Wien, A4 Ostautobahn Richtung Ungarn. Die Abfahrt Altzimmering ist bis Montag früh gesperrt. Ausweichen am besten über die Abfahrt St. Marx oder über die A4 Ausfahrt Simmeringer Heide.
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0: Ach, ich liebe diesen Song von den Commodores. Easy. Also ein leichtfüßiges Wochenende wünsche ich Ihnen. Seit seiner schlagenden Rolle in der Streaming-Serie Krugs ist er weltbekannt. Der Schauspieler aus Kemetten, Christoph Krutzler. Er war in Mahlzeit Burgenland bei mir zu Gast. Trotz des Mega-Serienerfolgs, Theater ist für ihn immer noch das Größte.
1: Ja, Theater ist einfach alles. Theater ist der Anfang, das Ende. Theater ist die einzige Wahrheit. Wieso? Man teilt Künstler und Zuschauer, Bühne und Zuschauerraum, die teilen gemeinsam den Moment und die Energie, die sind gemeinsam in dem, erzählen sie gegenseitig Geschichten. Und das ist genauso wichtig für die, die die Geschichte erzählen, sind auch die, die zuhören. Es ist eine Zusammenarbeit, es ist immer die Kommunikation zwischen Bühne und Zuschauerraum. Niemals das, was der auf der Bühne rennt, das ist Fahrt, der erzählt einfach eine Geschichte, das kann ja auch machen, weißt? Aber es ist immer das, hörst mal du zu, bist du bei mir, bin ich bei dir. Mhm. Und dann hat man einfach ein schönes Gemeinschaftsgefühl und man geht beseelt aus dem Abend raus und ja, das ist einfach, das kann nur Theater. Deswegen wird Theater unsterblich sein.
0: Und deshalb engagiert er sich gerade auch so als künstlerischer Leiter des Erwachsenentheaters der Kulturzentren im Burgenland und will für volle Häuser sorgen. Aber wie Christoph Krutzler in Bildein seiner späteren Frau zum ersten Mal auf ein ganz besonderer Ort begegnet ist, das hören wir gleich. Schönen Samstag mit dem Besten aus Mahlzeit Burgenland.

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0: Enrique Iglesias am Samstag bei Radio Burgenland. Eine echte burgenländische Naturgewalt war zu Gast in Mahlzeit Burgenland Christoph Krutzler. Mittlerweile für Theater in den Kulturzentren verantwortlich, hat auch sein privates Glück im Burgenland gefunden, nämlich mit einem Sprung ins Glück. Nackt, wie Gott ihn schuf.
1: Ich habe ja schon seit vielen Jahren, ich glaube 14, 15 Jahre sind es mittlerweile, wo ich die Lesung habe in Bildein im Zuge vom Festival.
0: Ja, Picture On, genau.
1: Picture On, und das war halt, früher war es ja natürlich wild, das war Aktionismus, das war Literatur, das war Rock'n'Roll. Und natürlich im Zuge dessen macht man halt dann so Sachen. Also ich war nicht der einzige Nackte, es hupfen immer da nackte Menschen herum, aber ich bin halt auch mal komplett blutsnockert von der Staumauer runtergekupft da.
0: Oh und mein Gott.
1: Meine Frau hat mir später erzählt, sie schwimmt gerade unten und ihre Freundin sagt, Achtung, Achtung, was über dir. Und sie schaut so auf und ich fliege ihr quasi mit meiner männlichen Pracht mit ins Gesicht. Also ich habe sie nicht erwischt, das ist ja nicht ausgegangen. Witzigerweise, und was das lustig ist, da haben wir uns gar nicht kennengelernt. Wir haben uns ein paar Jahre später erst auf Parship kennengelernt. Oder halt, sagen wir, wie sagt
0: man? Das ist wohl Schicksal, oder?
1: Ja. Ja, das ist wirklich Schicksal. Eben, hätte, ja.
0: Das war Liebe auf den ersten Sprung.
1: Ja, quasi. Ja. Super. Es ist mir jetzt ein bisschen peinlich. Nein,
0: nein,
1: es ist
0: das
1: lustig.
0: Ist ja nicht peinlich. Und ich habe sie dann passenderweise auch im Bildein geheiratet.
1: Im Bildein verlobt und auch geheiratet. Und das war ganz toll. Genau. Ja. Kirchlich haben wir dann in Wien in der Kavalarienbergkirche geheiratet, aber standesamtlich im Bildein.
0: Und immer noch glücklich, so wie ich dich
1: absolut
0: sehe, oder?
1: Ja, sicher, absolut.
0: 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Mahlzeit. Feines Wochenende mit Casey and the Sunshine Band. Genießen Sie den Sonnenschein im Burgenland.

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0: St. Gilgen, ein bekannter Fremdenverkehrsort, liegt am Wolfgangsee, von dem der Bayernherzog um das Jahr 700 dem Bischof Rupert ein Drittel geschenkt hatte. Urkundlich sind Ort und Kirche jedoch erst im 14. Jahrhundert erwähnt. Das gotische Portal und die Turmhalle blieben in der im 18. Jahrhundert neu erbauten Kirche erhalten. Unter der spätbarocken Innenausstattung ragen Figuren von Simeon Fries und eine Madonna aus der Werkstatt Meinrad Guggenbichlers hervor. Erhalten ist auch das klassizistische Marmorgrabmal Berthold von Sonnenburgs, der in dieser Kirche mit Mozarts Schwester Nannerl getraut wurde. Mozarts Mutter Anna war 1720 hier getauft worden.
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2: Willkommen zum Mittagsjournal, heute mit den folgenden Themen. Für Busse, Schullaptops und Photovoltaik. Österreich bekommt 325 Millionen Euro an EU-Förderungen. Und die US-Regierung veröffentlicht UFO-Akten. Im Journalstudio begrüßt sie Tom Brandenberger. Positive Nachrichten kommen aus Brüssel. Die EU-Kommission hat Förderungen über 325 Millionen Euro für Österreich genehmigt. Und zwar im Rahmen des europäischen Aufbauplans, der nach der Corona-Pandemie entstanden ist. Das Geld ist sozusagen zweckgewidmet, zum Beispiel für Photovoltaikanlagen oder für Schullaptops. Peter Daser berichtet.
3: Österreich hat aus dem Aufbauplan der Europäischen Union schon mehrfach Geld bekommen. Für den Bahnausbau zum Beispiel, fürs Klimaticket oder auch für schnelleres Internet durch Breitband. Bei den 325 Millionen Euro der neuen Tranche geht es jetzt konkret um Subventionen fürs Installieren von fast 18.000 Photovoltaikanlagen auf Wohnhäusern in Österreich. Dann für den Kauf von fast 3.000 Bussen und rund 170 Lastwagen, die emissionsfrei betrieben werden, also mit Elektro- oder Wasserstoffantrieb fahren. Weiters wird es Geld geben für die Universitäten und auch für über 13.000 Unternehmen in Österreich für sogenannte grüne Investitionen. Und es gibt Förderungen für den Kauf von 240.000 Laptops und Tablets für Schulkinder.
2: Unterschiedliche Reaktionen gibt es auf den Vorschlag von Arbeits- und Sozialministerium.

0: Ministerin Schumann von der SPÖ einen gesetzlich verankerten Anspruch auf Stundenerhöhung bei Teilzeitkräften einzuführen. Kritik kommt von Wirtschaftskammer und Industriellenvereinigung. Zwangsmaßnahmen für Unternehmen seien der falsche Weg. Arbeiterkammer und Grüne begrüßen dagegen den Vorstoß. Im Krieg zwischen Russland und der Ukraine gilt ab heute eine dreitägige Waffenruhe. Eine entsprechende Ankündigung von US-Präsident Trump wurde sowohl von Kiew als auch Moskau bestätigt. Die traditionelle Militärparade am Roten Platz in Moskau zur Erinnerung an den Sieg über Nazi-Deutschland ist indes heute deutlich kleiner ausgefallen als gewohnt. Miriam Beller berichtet.
1: Pompös und mächtig soll die jährliche Militärparade am 9. Mai auf dem Roten Platz in Moskau wirken. In früheren Jahren wurde zu diesem Anlass ausgiebig die militärische Macht Russlands präsentiert. Mit tausenden Soldaten und mit Panzern, Raketen und schweren Waffen. Heute werden statt der echten Gerätschaft nur Videos hergezeigt. In seiner 8-minütigen Rede zeigt sich Wladimir Putin siegessicher, doch internationale Gäste kann er nur wenige begrüßen. Aus der EU ist nur der slowakische Premierminister Robert Fico in Moskau zu Besuch, an der Parade nimmt aber auch er nicht teil.
0: Jetzt noch in die USA. Dort hat die US-Regierung ungewöhnliche Regierungsakten veröffentlicht. Es handelt sich dabei um Dokumente und Unterlagen zu unbekannten Flugobjekten, also UFOs. Verteidigungsminister Hegseth spricht von beispielloser Transparenz, Kritiker dagegen von einem reinen Ablenkungsmanöver. Die Akten enthalten jedenfalls auch Tondokumente.
2: Astronaut Frank Borman, Kommandant der Gemini 7 Mission des Jahres 1965, spricht mit der NASA in Houston. Am 5. Dezember 1965 meldet er die Sichtung eines Bogie. So bezeichnet er ein unbekanntes Flugobjekt. Roger. Das ist ein Beispiel der Aufnahmen, Akten und Dokumente, die das Pentagon veröffentlicht hat, auf ausdrücklichen Wunsch des US-Präsidenten. Wer auf Spuren von Außerirdischen oder andere Sensationen gehofft hat, wird enttäuscht. In den Akten findet sich dazu nichts. Auch eine Einordnung der Bilder fehlt. Im Internet machen sich deswegen schon viele Kritiker lustig. Ernsthaftere Andersdenker werfen Trump vor, mit den angeblichen Sichtungen von heiklen Themen ablenken zu wollen. Etwa dem unpopulären Irankrieg oder dem Skandal um den Sexualstraftäter Jeffrey Epstein.
0: Veronika Filitz hat berichtet. Das war ein Mittagsjournal mit Tom Brandenberger. Und jetzt zum Wetter.
3: Heute Nachmittag werden die Wolken mehr und die sonnigen Phasen kürzer. Dazu können im Bergland und im Süden Schau und Gewitter niedergehen. Manche Schau- und Gewitterzelle kann Starkregen, Hagel und auch heftige Windböen bringen. So in erster Linie in der Steiermark, aber etwa auch gebietsweise in Salzburg und in den niederösterreichischen Voralpen. Und später auch in Kärnten. Ein paar gewittrige Schauer sind auch im Mühl- und Waldviertel möglich. Im Weinviertel in Wien und im Nordburgenland bleibt es trocken und hier überwiegt der sonnige Eindruck. Die Höchstwerte 17 bis 25 Grad. Zurzeit in Wien 17 bis 19 Grad. Eisenstadt 18, St. Pölten 17, Linz 20 Grad, Salzburg 17, Innsbruck 20, Bregenz 17 und Graz und Klagenfurt 21 Grad. Morgen Sonntag vorübergehend eine föhnige Südströmung und im Großteil Österreichs warm mit einigen Sonnenstunden. Soweit das Wetter mit Gunda Schuller.
4: Und unser Blick auf die Straßen. Es ist 7:07 und Sie kommen gut voran. Im Burgenland, auch in Wien, läuft der Verkehr. Hinweis noch für die Hütteldorfer Straße. Die ist zwischen dem Gürtel und dem Vogelweidplatz jetzt für den Song Contest gesperrt. Ausweichen ist über die Märzstraße möglich. Und ein Blitzer unterwegs in Wien am Franz-Josefs-Quai. Also hier besonders aufs Tempo achten. Gute Fahrt.
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4: Zum Mittagessen genießen wir gleich Bon Jovi. Und das ist Roger Whittaker. Ich wünsche ein feines Wochenende, schönen Samstag.

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0: Bon Jovi für Ihr Wochenende. Es ist 12:15. Ich wünsche Mahlzeit. Der Mann, der den Song Contest nach Wien gesungen hat, hat mit uns Mittag gegessen. JJ war da und er hat erzählt, was und wer er ist, wenn er nicht gerade singt.
1: Also JJ ist ein lustiger, junger Kerl, würde ich sagen. Er ist immer gut gelaunt, immer gut gestimmt und freut sich für alle und ist auch immer für alle da. Und für JJ oder für Johannes ist die Hilfsbereitschaft das Allerwichtigste.
0: JJ hat uns auch etwas erzählt, was wir so noch nicht gehört haben. Er ist nämlich ein guter Autofahrer. Zum Wiederhören gleich bei uns.

0: Er hat 200 Millionen Menschen verzaubert und uns den ESC nach Wien geholt. Johannes Pietsch alias JJ hat mit uns gegessen in Mahlzeitburgenland. Wir haben ihm Krautfleckerl serviert und Georg Brenner hat JJ gleich einmal erzählt, was er sonst noch gut kann.
1: Ich bin ein sehr guter Autofahrer.
2: Wirklich?
1: Mhm, ich fahre sehr gut Auto.
2: Okay.
1: Also würde ich behaupten.
2: Fahrst du gern Auto?
1: Ich fahre immer Auto. Also ich lieb's mit dem Auto zu fahren.
2: Okay.
1: Also wenn ich mal Zeit finde, mit dem Auto zu fahren, fahre ich
2: sehr gern. Bist du einer, der eher zügig fährt? Weil wir ja gehört haben, die Leute, die langsam gehen, sind. Oder denkt sich, Jesus, da ist er wieder, der JJ.
1: Also ich will mich jetzt nicht outen als schneller Autofahrer, aber nein, also ich komme sicher an und höchstens 2 km/h über dem Geschwindigkeitslimit, mehr nicht.
2: Ich verstehe. Kannst du jetzt in Wien eigentlich Bus fahren oder U-Bahn fahren? Ist das möglich?
1: Ich mach's schon ab und zu, wenn ich halt in der Stadt unterwegs sein muss. Also es ist halt viel leichter, wenn ich jetzt von der Marilferstraße in den ersten Bezirk möchte.
2: Ja.
1: Oft gehe ich alles zu Fuß ab, weil es angenehmer ist, vor allem jetzt, weil das Wetter auch so schön ist, freut man sich wieder draußen herumzuspazieren. Aber sonst ist es ziemlich schwer. Also wenn ich mit der BIM nach Hause fahre, ich habe es mal probiert, es ging gar nicht. Ich bin dann die ganze Zeit nur stehen geblieben, weil dann neue Fotos kamen. Bitte Foto, bitte Foto. Es ist schon ein bisschen schwer. Ich vermisse es auch.
0: JJ in Mahlzeit Burgenland. Und zum Einstimmen auf die Song-Contest-Woche, die ja starten wird nächste Woche. JJ.

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0: 12.30 Uhr, halb eins. Bei uns jetzt Radio Burgenland aktuell, heute mit Christopher Iwanschitz.
1: Das Thema Asbest beschäftigt jetzt auch eine Gemeinde in Westungarn. Das Rote Kreuz feiert 80 Jahre mit einer Sonderaufstellung auf Burg Schleining. Und zur Sonne kommen allmählich Wolken, auch Gewitter sind heute möglich.
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1: Nicht nur im Burgenland, auch in Westungarn sorgt das Thema Asbest zurzeit für Schlagzeilen. Im Fokus steht eine Wohnsiedlung in Szombathely. Dort wurde eine Art Asbest-Lockdown verordnet. Die Post wird nicht mehr geliefert, Maskentragen im Freien wird empfohlen. Der Grund, eine Schotterstraße, die durch diese Siedlung führt, enthält mutmaßlich Asbest. Die Bevölkerung ist verunsichert, die Behörden haben erste Maßnahmen getroffen, wie Katalin Weber und Gina Maria Knotzer berichten.
3: In der Wohnsiedlung gelten jetzt besondere Vorsichtsmaßnahmen. Menschen sollten im Freien Masken tragen und man sollte sich möglichst wenig draußen aufhalten. Auslöser dafür die geschotterten Straßen. Und dieser Schotter steht im Verdacht, asbesthaltig zu sein. Andras Nemenyi, Bürgermeister von Szombathely.
4: Solange die Bauarbeiten nicht abgeschlossen sind, hat man keinen Sinn darin gesehen, die Straßen zu asphaltieren. Deshalb ist das bisher nicht passiert. Stattdessen wurde laufend Schotter hergebracht, der seit 6 bis 8 Jahren aus diesen Steinbrüchen hierher geliefert wurde.
3: Gemeint sind Steinbrüche im Burgenland. Frank Eichhorn, Betriebsleiter im Steinbruch Pilgersdorf, hat sich selbst ein Bild vor Ort in Szombathely gemacht. Seiner Einschätzung nach handle es sich bei dem Schotter nicht um Serpentinit aus burgenländischen Steinbrüchen. Für die betroffene Wohngegend gibt es jetzt einmal eine vorläufige Lösung. Ab Montag werden die Schotterstraßen probeweise mit einer bituminösen Schicht abgedeckt. Unterdessen nimmt Greenpeace weitere westungarische Gemeinden unter die Lupe, sagt Stefan Stadler.
5: Wir haben bei der Herfahrt sehr viele Stellen gesehen, wo es offen herumliegt, auf Schotterstraßen, auf Freizeitanlagen, neben einem kleinen See, neben Einfamilienhäusern, die das als Baumaterial verwenden.
3: Klar ist, das Thema Asbest beschäftigt inzwischen sowohl Österreich als auch Ungarn.
1: Die Trockenheit hat nicht nur Auswirkungen auf die Landwirtschaft, sondern auch auf den Neusiedlersee. Der Wasserstand liegt derzeit bei rund 115 Metern über Adria. Er ist damit 6 Zentimeter niedriger als zur selben Zeit im Vorjahr. Vom Hauptreferat des Landes für Wasserwirtschaft heißt es, die Lage sei noch nicht beunruhigend, der Wasserstand noch weit über dem Minimum und auch die Grundwasserstände schauen nicht schlecht aus, aber in den nächsten Wochen brauche der See Regen, um die Hitze auszugleichen. Das Rote Kreuz hat im Burgenland vor 80 Jahren seine Gründung gefeiert. Die Entwicklung der Hilfsorganisation von den Anfängen bis in die Gegenwart ist in einer Sonderausstellung auf Burg Schleining dokumentiert. Zahlreiche Exponate zeigen die Vielfalt der Leistungen im Wandel der Zeit, berichtet Norbert Lehner.
6: Begonnen hat das Rote Kreuz Burgenland mit einem einzigen Rettungsauto für das ganze Land. Eine Spende des US-amerikanischen Roten Kreuzes. Eine erste große Bewährungsprobe war die Erstversorgung von tausenden Flüchtlingen nach dem Volksaufstand in Ungarn im Jahr 1956. Ähnlich herausfordernd war die Flucht von DDR-Bürgern über Ungarn in den Westen 1989. Landesgeschäftsleiter Thomas Wallner war damals schon dabei.
7: Wir haben dann innerhalb von kürzester Zeit versucht, diesen Menschen zu helfen, Essen zu geben, mit Hilfe unserer burgenländischen Bevölkerung. Die Transporte nach Wien, die Kommunikation mit der Bundesrepublik Deutschland damals.
6: Heute deckt das Rote Kreuz Burgenland ein breites Spektrum von Hilfsdiensten ab, vom Rettungswesen über die Katastrophenhilfe bis zur Pflege. Es sei unverzichtbar für das Burgenland, sagt Landtagspräsidentin Astrid Eisenkopf, SPÖ, und spricht die mehr als 3.500 Ehrenamtlichen an.
8: Es sind auch wichtige Vorbilder, auch für die nächsten Generationen, dass man diese Werte wie Menschlichkeit, Gemeinsamkeit, Zusammenhalt auch an die zukünftigen Generationen weiterreicht.
6: Ehrenamtliche Helferinnen und Helfer zu gewinnen, sieht Präsident Werner Krischka als große Herausforderung.
9: Da möchte ich gleich einen Appell richten an alle. Sie brauchen nichts anderes zu tun, als den Willen zu haben, zu helfen. Wir bilden sie aus. Wir werden Ihnen alles zur Verfügung stellen und dann können Sie das auch tun.
6: Insgesamt sei das Rote Kreuz Burgenland heute gut aufgestellt, betont der Präsident.
1: Zum Sport. Mit einem 6:0 gegen Siegendorf gestern hat der MSV 2020 aus Mattersburg vorzeitig den Meistertitel in der Fußball-Landesliga fixiert. Somit gelingt dem MSV innerhalb von nur 4 Jahren der Durchmarsch von der untersten Spielklasse in die dritthöchste Liga, in die Regionalliga. Trainer Josef Kübauer:
10: Wir sind heuer so eine geile Truppe, eingeschweißte geile Truppe. Also es macht einen Spaß. Wir sind 26 Spiele umgeschlagen und dass wir heute werden, ist umso schöner.
1: Sagt Kübauer gestern im Rahmen der Meisterfeier, und diese Meisterfeierlichkeiten sind am Abend auch im Fernsehen zu sehen, 19 Uhr ORF2 in Burgenland heute. Vertreter der kroatischen Volksgruppe haben sich im Fall des Antiziganismus-Schreibens der Polizei im Bezirk Neusiedl zu Wort gemeldet. Das berichtet Judith Herzeg in den kroatischen Nachrichten.
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0: Zurzeit scheint sie noch, die Sonne, teilweise ist der Himmel sogar noch wolkenlos, aber am Nachmittag kommen auch Wolken und Regenschauer und Gewitter sind angesagt. Vor allem im Süd- und im Mittelburgenland wird es krachen und 20 bis 24 Grad, das sind die Tageshöchstwerte, die 20, die haben wir schon teilweise. Morgen am Muttertag, am Sonntag, etliche Sonnenstunden wird es geben, aber auch im Laufe des Tages immer mehr Wolken. Die Temperaturen steigen auf frühsommerliche 21 bis 26 Grad und ja, man sollte sich auf lebhaften Wind gefasst machen. Also die Geschenkpackerl gut festhalten, wenn man morgen zur Mama geht. 12.38 Uhr, der Radio Burgenland Verkehrsservice hier. Im Burgenland keine Störungen. In Wien, da ist die Hütteldorfer Straße jetzt zwischen dem Gürtel und dem Vogelweidplatz für den Song Contest gesperrt. Ausweichen ist über die Märzstraße möglich.
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0: großartige Musik für Ihr Wochenende mit Bob Dylan. Und nächste Woche heißt es wieder
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0: Und er ist wahrscheinlich schon in der totalen Ekstase. Ein gebürtiger Jennersdorfer, der ist Präsident von Österreichs offiziellem Fanclub des Eurovision Song Contest. Markus Maximilian Trittremmel. Und er wird am Montag zu Gast sein in Mahlzeit Burgenland und freut sich gemeinsam mit Georg Brenner auf diese außergewöhnliche Woche.
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1: Im Nachrichtenstudio begrüßt sie Tom Brandenberger. In der ungarischen Hauptstadt Budapest tagt zur Stunde erstmals das neu gewählte Parlament. Bei der konstituierenden Sitzung soll Wahlsieger Peter Madia von der bürgerlichen Tisza-Partei zum Ministerpräsidenten gewählt werden. Für uns ist Paul Grieser mit dabei. Was ist denn bisher passiert?
2: Diese erste Parlamentssitzung hat feierlich begonnen mit der Nationalhymne und einer Flaggenzeremonie. Peter Madia hat davor die insgesamt 141 Abgeordneten seiner Tisza-Partei über einen roten Teppich in das prunkvolle Parlamentsgebäude in Budapest geführt. In wenigen Stunden wird der 45-Jährige dann zum Ministerpräsidenten gewählt werden von den Abgeordneten. Seine Partei verfügt über eine mächtige Zweidrittelmehrheit. Danach wird Peter Madia vor dem Parlament eine Rede halten. Tausende Menschen werden dort bei Volksfestatmosphäre erwartet. Es ist ein historischer Tag, denn heute endet die 16-jährige Ära von Viktor Orban in Ungarn.
1: Peter Madia übernimmt ab heute die politische Führung in Ungarn. Die EU-Kommission hat 325 Millionen Euro an Förderungen für Österreich im Rahmen des europäischen Aufbauplans genehmigt. Die Gelder sollen langfristige wirtschaftliche Auswirkungen der Corona-Pandemie beheben helfen. Vorgesehen sind die Mittel für Investitionen in Zukunftsbereiche wie Photovoltaikanlagen auf Wohnhäusern, emissionsfreie Busse und Laptops für Schulkinder. Die US-Regierung wartet auf die Antwort des Iran auf einen US-Vorschlag für ein Ende des Krieges. Präsident Trump sagte, er erwarte vermutlich heute Abend einen Brief aus Teheran. Gespräche der Konfliktparteien unter der Vermittlung Pakistans könnten laut US-Medien bereits in der kommenden Woche in Islamabad stattfinden. Gestern hatten sich der Iran und die USA allerdings trotz einer geltenden Waffenruhe noch gegenseitig angegriffen. Filmreife Szenen haben sich diese Woche in der Justizanstalt Innsbruck abgespielt. Roman Wagner, wie erst jetzt bekannt wurde, ist einem Häftling eine spektakuläre Flucht gelungen.
3: Mit Hand- und Leintüchern soll sich der Mann bereits Dienstagabend aus einem Fenster des sogenannten Ziegelstadels abgeseilt haben. Eine sofort eingeleitete Fahndung verlief negativ, das bestätigt das Justizministerium auf Nachfrage. Der Mann sei wegen Betrugs verurteilt worden. Besonders skurril, er durfte sich bereits im Rahmen von Vollzugslockerungen als Freigänger unbewacht bewegen. Eine Fahndung nach dem gesuchten Häftling sei nach wie vor im Gange.
1: Nach dem Hantavirus-Ausbruch auf einem niederländischen Kreuzfahrtschiff im Atlantik mit 3 Toten hat die Weltgesundheitsorganisation in 6 Fällen eine Infektion mit dem Virus bestätigt. In 2 weiteren Fällen sei eine Infektion wahrscheinlich, heißt es. Das Schiff soll morgen Teneriffa erreichen, wo dann eine Evakuierungsaktion geplant ist. Das waren die Nachrichten mit Tom Brandenberger. Und jetzt zum Wetter.
4: Nicht nur Sonne, sondern auch Wolken heute Nachmittag und ein paar Schauer und Gewitter. So regnet es in erster Linie streckenweise im Bergland und im Süden. Und starke und kräftige Schauer und Gewitter können vor allem in der Steiermark, in den niederösterreichischen Voralpen, gebietsweise auch in Salzburg und in Kärnten dabei sein. Die Höchstwerte 17 bis 25 Grad. Morgen wird es warm und im Großteil Österreichs reicht es für einige Sonnenstunden. Es wird aber auch zunehmend windig. Soweit das Wetter mit Gunda Schuller.
5: Es ist 1:04, das ist der Radio Burgenland Verkehrsservice. Bei uns im Burgenland ist es derzeit ruhig. Wir schauen nach Wien, A4 Ostautobahn Richtung Ungarn. Die Abfahrt Altsimmering ist bis Montag früh für Arbeiten gesperrt. Ausweichen geht am besten über die Abfahrt St. Marx oder auf der Tangente.

0: über die A4 Ausfahrt Simmeringer Heide. Und die Hütteldorfer Straße ist zwischen dem Gürtel und dem Vogelweidplatz für den Song Contest gesperrt. Ausweichen ist über die Märzstraße möglich.
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0: Und die McCoys geben gleich das Motto für das Wochenende vor. Ganz entspannt. Ein Lieblingshit aus den 60ern und jetzt ein großer 80er.

0: Hier ist Radio Burgenland an einem besonderen Wochenende.
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0: Am Muttertagswochenende. Und der Muttertag, der wird heute schon vorgefeiert in Winden am See mit einer Muttertagsfeier und einem Konzert des Jugendorchesters. Los geht's um 15 Uhr im Vereins- und Kulturhaus. Auch der Ungarische Kulturverein lädt heute zur Muttertagsfeier um 15 Uhr im Rathaus in Oberpullendorf. Neben traditionellen Volkstänzen werden auch Muttertagsgedichte vorgetragen. Und Muttertagskonzert des Musikvereins Mogersdorf heute um 18 Uhr im Innenhof des Gemeindeamts in Mogersdorf. Und Abschluss der Konzertreihe Klangvoll durch den Frühling von und in der Musikschule Großpetersdorf morgen Sonntag um 16 Uhr mit der steirischen Geigenmusikgruppe Gstrichenfrüh. Eintritt ist eine freie Spende.
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0: Traumzeit hier auf Radio Burgenland. Free Falling um 13.30 Uhr. Jetzt die Radio Burgenland Schlagzeilen.
1: Mit Gina Maria Knotzer. Das Rote Kreuz Burgenland feiert seine Gründung vor 80 Jahren. Die Entwicklung der Hilfsorganisation von den Anfängen bis in die Gegenwart ist in einer Sonderausstellung auf Burg Schleining dokumentiert. Zahlreiche Exponate zeigen die Vielfalt der Leistungen im Wandel der Zeit. Der ehemalige Landeshauptmann Hans Nissl ist vom Land Tirol mit dem großen Tiroler Adlerorden ausgezeichnet worden. Nissl genieße über Parteigrenzen hinweg Anerkennung, hieß es in der Festrede. Die Auszeichnung würdigt Persönlichkeiten, deren Beziehung zum Land Tirol von Bedeutung sind. In der Fußball-Bundesliga geht es in die Zielgerade. Morgen könnte der LASK mit Trainer Didi Kübauer gegen Salzburg den Meistertitel fixieren. Heute könnte eine Vorentscheidung im Abstiegskampf fallen, sollte Blau-Weiß Linz in Tirol verlieren. Der WRC ist in Ried zu Gast und der GAK empfängt Altach. Und jetzt noch der Blick aufs Wetter.
0: Am Nachmittag sind vor allem im Süd- und Mittelburgenland einzelne Regenschauer und Gewitter möglich. Sonst geht es durchweg sonnig in Richtung Samstagabend. 20 bis 24 Grad die höchsten Temperaturen. 20 jetzt in Andau, in Güssing, 21 Grad in Lutzmannsburg hat es 20 Grad. Die heutige Nacht, die kann im Süd- und Mittelburgenland noch teilweise kräftige Regenschauer bringen. Auch mit Gewitter sind dabei. Dann klart es auf und auch die Schauer im Süden ziehen ab und die Temperaturen sinken auf 11 bis 7 Grad. Morgen gibt es viele Sonnenstunden, nicht ganz ungetrübt. Es kann etwas neblig sein in der Früh, tagsüber ein paar Wolken und in den Temperaturen 21 bis 26 Grad. Hier ist der Radio Burgenland Verkehrsservice um 13.33 Uhr. Es ist alles ruhig auf den Straßen, Sie haben freie Fahrt.
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0: Beatles am Wochenende hier auf Radio Burgenland. Sie kennen das sicherlich, da sitzt man im Garten und dann sind sie im Anflug. Gut, die ist, glaube ich, irgendwie in einem Glasl gerade drinnen. Die Wespen, die bauen jetzt gerade ihre Nester. Umweltberaterin Sandra Pappes, gerne auch bei Dachstühlen oder beim Garten, bei der Gartenhütte.
1: Prinzipiell an der Hausfassade, überall dort, wo Dinge herumstehen. Sie können sich auch in einem Griller, wenn Sie den prinzipiell am Balkon lagern, und Sie können dort reinfliegen. Also finden ihn überall dort, wo eine Wespe reinpasst, kann sie dann auch ein Nest bauen.
0: Und dann, was passiert dann?
1: Wenn Sie häufig an einer Stelle Wespen finden und dann fangen Sie schon an zu bauen, dass Sie sich von dort eher vertreiben.
0: Und wenn es dann schon mal gebaut ist, dann lieber den Profi holen, also den Schädlingsbekämpfer.
1: Bitte unbedingt kein Gift sprühen, weil sie vergiften sich dann eher selbst, wenn sie es einatmen. Den Tieren tut das eigentlich eher weniger.
0: Und nicht vergessen, Wespen sind ja als Insektenvertilger und Pflanzenbestäuber auch ein wichtiger Teil der Natur.

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1: Im Nachrichtenstudio begrüßt sie Tom Brandenberger. Wegen des Kriegs im Iran war zuletzt viel von hohen Sprit- und Kerosinpreisen die Rede. Die Krise trifft auch den internationalen Flugverkehr schwer und damit auch die heimische Auer. Konzernchefin Annette Mann zeigt sich im Gespräch mit dem ORF-Radio realistisch. Selbst wenn sich die Lage im Nahen Osten entspannen sollte, werden die Ticketpreise hoch bleiben.
2: Wir gehen davon aus, dass selbst wenn die Straße von Hormuz sich wieder öffnet, dass es mindestens ein Jahr dauert, bis sich die Energiemärkte wieder komplett normalisieren. Einfach weil sich die Lager leeren und dann ja auch teilweise Anlagen beschädigt wurden im Mittleren Osten. Und insofern gehe ich davon aus, dass die Preise zumindest mal für die nächsten 12 Monate höher sein werden, als sie das vielleicht vor einem Jahr waren. Ja.
1: Sagt Auer-Chefin Mann. In Ungarn kommt es heute zu einem historischen Machtwechsel. Im Budapester Parlament wird in der konstituierenden Sitzung der Sieger der letzten Parlamentswahl, Peter Madia, zum neuen Ministerpräsidenten gewählt. Danach, etwa um 15 Uhr, wird Madia seine erste Rede halten. Damit geht die Ära von Viktor Orban nach 16 Jahren offiziell zu Ende. Unter massiven Sicherheitsvorkehrungen hat auf dem Roten Platz in Moskau die Militärparade zum Sieg des Sieges der Sowjetunion über Nazi-Deutschland stattgefunden. Präsident Putin hat die Parade diesmal ohne Panzer, Raketen und Militärtechnik abgenommen, aus Angst vor ukrainischen Störaktionen, wie es im Vorfeld hieß. Dabei gilt seit 0 Uhr eine dreitägige Waffenruhe zwischen der Ukraine und Russland. Der Countdown für den Eurovision Song Contest nächste Woche in Wien läuft. Die beiden Semifinale sind Dienstag und Donnerstag. Das große Finale geht dann am Samstag über die Stadthallenbühne. Für den ORF sind die drei TV-Shows eine große Herausforderung, auch in Sachen Technik. Da läuft nichts nach dem Motto, es wird schon klappen. Mehr von Christian Hoffmann.
3: Doppelt hält besser, das gilt vor allem beim Song Contest. Backup-Mikrofone, Ersatzkameras, separate Stromversorgungssysteme. Falls dennoch alles zusammenbricht und technisch nichts mehr geht, laufen die drei ESC-Shows, die beiden Halbfinale und das Finale Samstagabend, trotzdem im TV. Der ORF und die 52 übrigen Fernsehsender in aller Welt zeigen dann eine bereits aufgezeichnete, fixfertige Produktion aus der Stadthalle, erklärt Claudio Bortoli, technischer Leiter des Song Contests.
4: Es wird immer beim zweiten Dress-Rehearsal ein Mitschnitt gemacht. Es ist bei den Rehearsals und bei der Live-Show ja exakt derselbe Inhalt, auch vom Timing her. Und somit kann man dieses Band recht gut für Backup-Zwecke verwenden.
3: Die Übertragung des ESC, eine technische Meisterleistung, von der das Millionenpublikum am besten gar nichts mitbekommen soll.
1: In der Fußball-Quali-Gruppe treffen um 17 Uhr die SV Ried und der WRC aufeinander. Die Ziele sind unterschiedlich. Die Innviertler möchten mit einem Sieg im letzten Heimspiel den ersten Platz fixieren. Der WRC dagegen mit 3 Punkten den Klassenerhalt. Das waren die Nachrichten mit Tom Brandenberger. Und jetzt zum Wetter.
5: Einmal sonnig, dann wieder bewölkt in den nächsten Stunden und es können auch ein paar Schauer und Gewitter entstehen. Und zwar besonders in der Steiermark, gebietsweise in Salzburg, in den niederösterreichischen Voralpen und auch in Kärnten. Auch im Mühl- und Waldviertel sind einzelne gewitterige Schauer dabei. 25 Grad hat es momentan in Ferlach und im Mürzzuschlag hat es binnen kurzer Zeit über 5 Liter auf den Quadratmeter geregnet. Morgen Sonntag wird es größtenteils recht warm und es reicht auch für einige Sonnenstunden. Soweit das Wetter mit Gunda Schuller.
6: Es ist super für den Muttertagsausflug morgen. Hier ist der Radio Burgenland Verkehrsservice um 14:04. Derzeit ist es ruhig auf unseren Straßen. Sie haben freie Fahrt.
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6: Und es gilt am Wochenende einfach mal einen Gang zurückschalten. Mit Bryan Adams geht das gut. Gleich hier auf Radio Burgenland, dazu das Beste aus Österreich. Kurt Ostbahn, einfach unsterblich, läuft gleich bei uns auf Radio Burgenland nach Toto Cotuno.

0: ganz kuschelweich am Wochenende. Brian Adams hier auf Radio Burgenland. Heute ist Samstag, soweit so gut. Morgen ist dann Sonntag, auch gut. Aber nur kurz zur Erinnerung, morgen ist auch Muttertag. Für den Fall, dass der Hut brennt und noch kein Geschenk zur Hand ist, ein kurzes Gedicht geht immer. Wir hätten da eine kleine Anregung von den Schülerinnen und Schülern der Volksschule Eisenstadt.
1: Mein allerliebstes Mütterchen.

0: Da fehlen mir die Worte, tatsächlich. Schönen Muttertag morgen.
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0: Fiction Factory und Feels Like Heaven auf Radio Burgenland am Wochenende. 14.30 Uhr, die Radio Burgenland Schlagzeilen.
1: Mit Gina Maria Knotzer. Noch nicht beunruhigend, aber doch unter dem Vergleichswert des Vorjahres, so beschreibt Christian Seiler, Leiter des Hauptreferats Wasserwirtschaft im Land, den Wasserstand des Neusiedlersees. Auch die Grundwasserstände schauen nicht schlecht aus, dennoch brauche der See in den nächsten Wochen Regen, um die Hitze auszugleichen, sagt Seiler. Im Eisenstädter Stadtteil St. Georgen wird am Nachmittag ein neues Begegnungszentrum eröffnet. Die ehemalige Raiffeisen-Filiale wurde umgebaut. 600.000 Euro wurden in das neue Georgi-Zentrum investiert. ÖVP-Bürgermeister Thomas Steiner spricht von einem Herzstück für das gesellschaftliche Leben in St. Georgen. In der Fußballregionalliga Ost gastiert der SCESV Parndorf bei Donaufeld in Wien. Mit einem Sieg könnten sich die Parndorfer in der Tabelle verbessern. Derzeit liegen sie auf dem vierten Platz. Anpfiff ist um 16 Uhr. Und schon jetzt gibt's den Blick aufs Wetter.
0: Sonne und Wolken heute Nachmittag. Ein paar Regenschauer und Gewitter können dabei sein, vor allem im Süd- und Mittelburgenland. Die Temperaturen derzeit 20 Grad in Bad Hatzmannsdorf. In Neudorf bei Landsee sind es aktuell 18 Grad. Und in im Norden, in Eisenstadt, sind es aktuell 20 Grad. Die heutige Nacht, die bringt Temperaturen zwischen 11 und 7 Grad. Und es kann im Süd- und Mittelburgenland auch noch das eine oder andere Gewitter durchziehen. Und sonst kann es auch kräftig regnen. Morgen am Sonntag gibt es viel Sonnenschein, nicht ganz ungetrübt, auch ein paar Wolken können durchziehen und in der Früh kann es vereinzelt neblig sein. Die Temperaturen steigen morgen auf frühsommerliche 21 bis 26 Grad. Das ist der Radio Burgenland Verkehrsservice, 14.32 Uhr und es ist ein ruhiger Samstagnachmittag, Sie kommen ohne Probleme voran.
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0: Das Wochenende auf Radio Burgenland mit Gareth Gates und Stupid Mistakes. Frühlingszeit, jetzt, das ist auch Spargelzeit. Klassisch mit Sauce Hollandaise im Salat oder ganz einfach mit Butter. Ganz egal, ob grün oder weiß, der Spargel gehört für viele jetzt einfach dazu. Für Pizzakoch Oliver Ruiner aus Neusiedl am See auch auf der Pizza.
1: Mit grünem Spargel aus dem Seewinkel, kombiniert mit Kirschtomaten, mit einem Rucola-Walnuss-Pesto und einem schönen Burrata in der Mitte drauf. Super Kombination, schmeckt einfach wirklich sehr, sehr gut und ist sehr beliebt.
0: Ja, das klingt ganz lecker eigentlich. Geschmäcker sind sehr verschieden. Es soll ja auch Menschen geben, die Ananas auf der Pizza mögen und manche, die es absolut hassen.
1: Grundsätzlich würde ich sagen, dass es gerade das Schöne an Pizza ja ist, dass man eigentlich so gut wie alles kombinieren kann und auch darf.
0: Alles erlaubt, was auf die Pizza drauf geht und was dann das Überbacken halt übersteht. Schon mal gesehen, Spaghetti und Pommes auf der Pizza, noch dazu in Italien, tatsächlich. Das Radio Burgenland jetzt mit einem Original, das dann doch nicht so original war damals, Milli Vanilli, Girl, You Know It's True.

Ein Klassiker. Viel Wochenende mit viel Musik, Don McLean. Und vor den 15 Uhr Nachrichten gibt es bei uns noch Mental as Anything, Live It Up. Und jetzt Herbert Grönemeyer mit Mensch.

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0: Im Nachrichtenstudio begrüßt sie Tom Brandenberger. Das ungarische Parlament hat Peter Matyja soeben zum neuen Ministerpräsidenten gewählt. 140 der 199 Abgeordneten stimmten für den bürgerlichen Politiker. In Budapest ist Paul Griesey.
1: Ja, Peter Matyja ist nun offiziell Ministerpräsident von Ungarn. Damit sind 16 Jahre unter Viktor Orbán beendet. Matyja und seine konservative Tisza-Regierung erben einen Staat mit leeren Kassen, mit einem rekordhohen Budgetdefizit. Viele, viele Herausforderungen also, die auf den 45-Jährigen warten, der nicht weniger versprochen hat als einen Systemwechsel. Er will Korruption bekämpfen, das Gesundheitssystem verbessern, das Bildungswesen ebenfalls und vor allem die Wirtschaft wieder auf Vordermann bringen.
0: In Ungarn hat eine neue politische Ära begonnen. Ein Vorschlag von Sozialministerin Corinna Schumann von der SPÖ löst derzeit Diskussionen aus. Sie plädiert erneut für ein Recht auf Stundenerhöhung bei Teilzeit. Unterstützung bekommt sie dafür nun von der Arbeiterkammer und den Grünen. Kritik gibt es von Wirtschaftskammer, Industriellenvereinigung und FPÖ. Peter Daser berichtet.
2: Schon im Vorjahr hat Sozialministerin Corinna Schumann von der SPÖ vorgeschlagen, dass Teilzeitbeschäftigte, die regelmäßig mehr arbeiten, ein Recht auf Aufstockung ihrer Stundenzahl bekommen. Schumann hat ihren Vorschlag nun erneut gebracht. Die Arbeiterkammer sieht damit eigene Forderungen bestätigt und die Grünen zeigen sich heute erfreut. Kritik kommt von Arbeitgeberseite. Die Wirtschaftskammer nennt einen Rechtsanspruch auf mehr Stunden eine wörtlich Zwangsmaßnahme für Unternehmen. Laut Industriellenvereinigung trage ein Rechtsanspruch nicht zu mehr Vollbeschäftigung bei. Und laut ÖVP-Wirtschaftsbund sei Schumanns Vorschlag weder Teil der Regierungsverhandlungen noch vereinbarter Entlastungsschritte für die Wirtschaft. Laut den Freiheitlichen würden sich viele kleine und mittlere Betriebe gar nicht leisten können, nur Vollzeitkräfte zu beschäftigen.
0: Die israelische Armee hat nach einer Evakuierungsaufforderung für mehrere Dörfer wieder Ziele im Südlibanon angegriffen. Nach libanesischen Angaben wurden aber auch Gebiete, die in der Warnung nicht genannt wurden, aus der Luft und mit Artillerie attackiert. Ein Sprecher der israelischen Armee erklärte, angesichts des Verstoßes der Hisbollah gegen die Waffenruhe sei die Armee gezwungen, kraftvoll vorzugehen. In Venedig ist die 61. Kunstbiennale offiziell für Besucher geöffnet. Nach dem Wirbel um die Teilnahme Russlands und Israels und dem Rücktritt der Jury gibt es allerdings keine Eröffnungsfeier und auch die sonst übliche Vergabe der Goldenen Löwen fällt heuer aus. Auf dem Flughafen von Denver ist ein Flugzeug beim Start auf dem Rollfeld mit einem Menschen kollidiert. Ein Triebwerk des Airbus geriet in Brand, der Start musste abgebrochen werden. Die Passagiere wurden über Notrutschen in Sicherheit gebracht. Wie es zu der Kollision kam, ist noch unklar. Das waren die Nachrichten mit Tom Brandenberger. Und jetzt zum Wetter.
3: Einmal sonnig, dann wieder bewölkt in den nächsten Stunden und auch streckenweise Schauer und Gewitter. Und die können besonders in der Steiermark und in Kärnten heftig ausfallen, also mit Starkregen, Hageln und auch stürmischen Böen. In Flatnitz sind binnen kurzer Zeit fast 20 Liter Regen auf den Quadratmeter gefallen. Und 25 Grad hat es momentan in Feldkirchen und in Ferlach. Morgen Sonntag eine warme, föhnige Strömung aus Südost bis Süd und im Großteil Österreichs einige Stunden lang Sonne. Soweit das Wetter mit Gunda Schuller.
4: Es ist 3:15 Uhr, der Radio Burgenland Verkehrsservice. Derzeit ist alles ruhig auf den Straßen, Sie haben freie Fahrt.
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4: Und gleich gibt's bei uns Stefanie Werger, das Beste aus Österreich.
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4: Wenn wir schon bei der Familie sind, Sister Sledge läuft gleich bei uns. Und jetzt Billy Joel, ihre Lieblingshits am Wochenende. Ich wünsche einen feinen Samstagnachmittag.

0: ist das Ledge mit We Are Family, ganz ausgespielt hier auf Radio Burgenland. Eine Sonderausstellung auf Burg Schleining ist dem Roten Kreuz Burgenland gewidmet. Es feiert nämlich heuer seine Gründung vor 80 Jahren. Die Ausstellung zeigt die Vielfalt der Leistungen im Wandel der Zeit. Gestaltet hat die Ausstellung Brigitte Krisanitsch. Mit ihr hat Norbert Lehner gesprochen.
1: Die Besucher erwartet einerseits eine Reise in die Geschichte des Roten Kreuzes und andererseits wird gezeigt, wie vielfältig das Leistungsspektrum ist, das das Rote Kreuz heute anbietet. An Exponaten haben wir zahlreiche historische Exponate aus den Archiven des Roten Kreuzes Burgenland. Wir haben alte Uniformen, wir haben Materialien aus dem Katastrophenschutz.
2: Was waren denn so die drei oder vier großen Ereignisse, bei denen das Rote Kreuz Burgenland besonders sozusagen präsent war?
1: Das erste sehr große Ereignis war 1956 im Zuge des ungarischen Volksaufstandes. Da sind zwischen 180.000 und 200.000 Menschen aus Ungarn geflohen und natürlich war hier die erste Station. Dann 1989, als DDR-Flüchtlinge auch wieder über die ungarische Grenze ins Burgenland flohen, haben sie auch hier Aufnahme gefunden. Und dann natürlich zuletzt 2015 die große Fluchtbewegung, die wir alle noch, denke ich mir, präsent haben. Und man sieht schon, wenn man sich die Bilder anschaut zwischen 1956 und 2015, die man auch hier in der Ausstellung sieht als Bewegtbild, wie sehr sich der Katastrophenschutz oder Katastrophenhilfe professionalisiert hat.
0: Die Ausstellung ist noch bis Ende Dezember zu sehen, jeweils zu den Öffnungszeiten der Burg Schleining. Heute übrigens noch bis 17 Uhr, jeden Tag außer Montag geöffnet.

0: das bleibt.
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0: Radio Burgenland um 3:30, jetzt die Radio Burgenland Schlagzeilen.
1: Mit Gina Maria Knotzer. Die Feuerwehren Mattersburg und Pöttelsdorf haben Verklausungen im Bereich eines Rückhaltebeckens in Pöttelsdorf entfernt. Nach einem lokalen Gewitter gestern Abend. Treibgut und Äste haben den Wasserabfluss massiv beeinträchtigt. Mit Hilfe eines Krans und eines Schüttgreifers wurde das Rückhaltebecken wieder freigemacht. Beim großen ATP-Tennisturnier in Rom steht Österreichs Nummer 1 Sebastian Ofner im Rampenlicht. Der Steirer trifft in seinem Spiel auf die Nummer 1 der Weltrangliste, den Italiener Jannik Sinner. Sinner hat seit Februar kein Match verloren. Und Burgenlands Nachwuchshoffnung Thilo Beermann hingegen ist beim stark besetzten Juniorenturnier in Offenbach im Doppelsemifinale ausgeschieden. Der Oberpullendorfer ist aktuell die Nummer 8 der Weltrangliste. Und jetzt noch der Blick aufs Wetter.
0: Das mit den Ästen im Abfluss kann heute auch wieder passieren, denn es sind wieder Gewitter möglich. Die können auch sehr heftig ausfallen, vor allem im Süd- und Mittelburgenland. Sonst gibt es heute viel Sonnenschein am Nachmittag. Temperaturen bis zu 24 Grad. 23 sind es jetzt in Güssing, das ist wolkenlos. In Lutzmannsburg wolkig bei 21 und auch in Eisenstadt bewölkt bei 20 Grad. Die heutige Nacht bringt bis Mitternacht noch einige Gewitter im Süd- und Mittelburgenland. Und die Temperaturen sinken bis morgen früh auf 11 bis 7 Grad. Morgen am Sonntag gibt es viele Sonnenstunden, es bleibt aber nicht ungetrübt. Zuerst kann es in der Früh mal neblig sein, tagsüber können auch Wolken durchziehen, aber meist trocken bei 21 bis 26 Grad. Hier ist der Radio Burgenland Verkehrsservice, 15.33 Uhr und im Burgenland ist alles ruhig auf den Straßen. In Wien, Tangente Richtung Kagran, vor dem Knoten Kaisermühlen, ist nach einem Unfall die ganz linke Fahrspur blockiert. Gute Fahrt!
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0: Ich kann Ihnen versprechen, als ich den Song das letzte Mal für Sie hier im Radio gespielt habe, absoluter Ohrwurm. Man kriegt den nicht mehr aus dem Kopf. Arik Brauer war das mit Sie haben ein Haus gebaut im Radio Burgenland Wochenende. Sie sind ein absoluter Gartentrend, nämlich die Hortensien. Jahr für Jahr gibt es neue Sorten. Unser Thema heute beim Pflanzentipp mit Karl Kloberger.
1: Man kann sich nicht vorstellen, wie viele neue Hortensiensorten herauskommen. Die Beliebtheit wird immer größer. Braucht nur eines, einen sauren Boden, Halbschatten, sollte nie zu trocken sein und dann wächst sie eigentlich perfekt.
0: Gibt grundlegende Unterschiede bei den Hortensien, zum Beispiel, ob sie auf den Trieben vom Vorjahr blühen oder auf neuen Trieben.
1: Die Bauernhortensie blüht ausschließlich auf den Trieben des Vorjahres. Es gibt mittlerweile halt auch andere Pflanzen, die zum Beispiel Endless Summer eine Sorte ist, die auf den einjährigen und auf den mehrjährigen Trieben blüht. Oder die Rispenhortensie, die ist stark geschnitten worden, hoffentlich ist es passiert schon, genauso wie die Schneeballhortensie. Oder auch eine Pflanze, die gehört nämlich zu dieser Gruppe, zur Rispenhortensie, das ist die Bodendeckerhortensie, eine ganz neue Sorte, die seit 2 Jahren am Markt ist, wird nicht höher als 30 cm. 4 Pflanzen pro Quadratmeter und du hast eine absolut dichte, wunderschöne Bodenbedeckung.
0: Und die Farbenpalette bei den Hortensien ist inzwischen wirklich ein vielfältiger Wahnsinn.
1: Magical ist zum Beispiel eine Sorte, die in verschiedenen Farben blüht, also beginnt in einer Farbe, changiert dann in eine andere Farbe und endet dann meistens in einem Grünton und schaut einfach toll aus. Ist nicht ganz frostfest. Und man muss immer schauen, manche schauen dann im Frühjahr nicht so gut aus, wie bei mir zum Beispiel die Magical. Ja, das ist so. Das war ein strenger Winter, aber hat man Platz für was Neues.
0: Hat man ein paar Opfer sozusagen. Danke Karl und nächste Woche sind dann die Eisheiligen vorüber. Dann gehen wir es an mit den Paradeisern.
1: Jetzt ist die Zeit, wo man mit den Paradeisern beginnen soll. Und gerade im heurigen Jahr mit so einem kalten Frühjahr ist es ganz wichtig, dass man spät beginnt. Bis dahin viel Spaß beim Garteln. 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

Hier ist Radio Burgenland und jetzt wird's politisch, aber keine Sorge, durchaus unterhaltsam. Dieser Song hätte in den 80ern beinahe für einen diplomatischen Eklat gesorgt, also knapp davor. Da wird doch der Chef der DDR, quasi Erich Honecker, tatsächlich als Oberindianer von Udo Lindenberg bezeichnet, weil Udos Wunsch, in der DDR aufzutreten, einfach nicht erfüllt wird. 1983 ist das Jahr und das ist der Song auf Radio Burgenland. Sonderzug nach Pankow, jetzt im Radio Burgenland Wochenende.

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1: Im Nachrichtenstudio begrüßt sie Tom Brandenberger. SPÖ-Justizministerin Anna Sporrer will scharf gegen sogenannte Slap- oder Einschüchterungsklagen vorgehen. Das zeigt ein Gesetzesentwurf, der dem ORF vorliegt. Das Vorhaben ist in der Koalition aber umstritten und die

0: Strafen bis zum Hundertfachen des Streitwerts vorgesehen. Das würde auch abschreckend wirken, sagt der Medienrechtsexperte Walter Strobel vom Presseclub Concordia.
1: Es braucht die Möglichkeit, spürbare Sanktionen zu verhängen, dass das Gericht solche Sanktionen verhängen kann, sobald es Rechtsmissbrauch feststellt. Und damit das auch wirksam ist, muss sich das an der finanziellen Potenz des Klägers orientieren.
0: Allerdings, die Höhe der Strafen ist in der Koalition umstritten, wie auch die Frage, ob auch rein innerstaatliche Slap-Klagen verboten werden sollen oder nicht.
2: Das Parlament in Budapest hat Péter Matyá zum neuen ungarischen Premier gewählt. Der Chef der Mitte-Rechtspartei TISZA erhielt 140 der 199 Abgeordnetenstimmen. Matyá löst Viktor Orbán nach 16 Jahren an der Macht ab. Der 45-Jährige verspricht, gegen Korruption vorzugehen und einen Systemwechsel in der Politik. Nach internationalen Ermittlungen ist ein Menschenhandelsnetzwerk zerschlagen worden, bei dem junge Frauen aus Rumänien in Wien zur Prostitution gezwungen wurden. Bereits am Dienstag gab es in Rumänien 8 Hausdurchsuchungen und 4 Festnahmen. In Wien-Favoriten wurden ein Studio sowie 2 Wohnungen durchsucht. Die Frauen wurden unter Vorspiegelung romantischer Beziehungen nach Österreich gelockt. Insgesamt konnten bisher mehr als 20 Opfer identifiziert werden. Der turbulente Abstiegskampf in der österreichischen Fußball-Bundesliga spitzt sich ab heute Nachmittag erneut zu. Daniel Kulowitz, 4 Teams könnten sich heute bereits retten oder anders gesagt, eine Mannschaft könnte es heute erwischen.
3: Für Blau-Weiß Linz könnte es finster werden, wenn sich heute alles gegen die Linzer verschwören würde. Dann wäre der Abstieg besiegelt. Man will aber dagegenhalten und dazu ist ein Sieg notwendig auswärts bei der WSG Tirol. Der Mannschaft aus Wartens wiederum reicht aber schon ein Unentschieden, um sich zu retten, weiß der Trainer der Tiroler Philipp Semlitsch.
4: Haben zu Hause schon eine gewisse Kraft entwickelt, um einen guten Gegner Blau-Weiß Linz niederzuringen, wo wir jetzt den zweiten Matchball haben.
3: Beim Duell GRK gegen Altach sind auch beide Clubs noch gefährdet. Altach-Trainer Saric ist aber zuversichtlich.
5: Wir wissen, dass wir es zweimal in den eigenen Händen haben. Das werden wir auch safen. 2 Mannschaften, die ja ein bisschen zu Unrecht noch mit drin sind.
3: Und beim Duell WRC gegen Ried, da könnten sich die Wolfsberger endgültig retten. Und Ried will Platz 1 behalten und damit eine Europacup-Hintertür absichern. Alle Matches zeitgleich ab 17 Uhr heute.
2: Das waren die Nachrichten mit Tom Brandenberger. Und jetzt zum Wetter.
6: 25 Grad jetzt in Klagenfurt, 16 Grad nach einem Gewitter in Innsbruck und 20 Grad in Wien. Teils sonnig, teils bewölkt geht es weit und es können streckenweise Schau und Gewitter niedergehen. Es kann auch hageln. Und besonders kräftig regnet es momentan in Köflach, Mariazell und in Fischbach. Morgen eine warme, föhnige Strömung aus Südost bis Süd und im Großteil Österreichs auch einige Sonnenstunden. Die Höchstwerte 19 bis 27 Grad. Soweit das Wetter mit Gunda Schuller.
7: Es ist 3 Minuten nach 16 Uhr, das ist der Radio Burgenland Verkehrsservice. Bei uns im Burgenland kommen Sie ohne Probleme voran. In Wien, Tangente Richtung Kagran, vor dem Knoten Kaisermühlen, ist nach einem Unfall die ganz linke Fahrspur blockiert. Es gibt Stau bis zur Gürtelabfahrt, eine Viertelstunde mehr Fahrzeit. A4 Ostautobahn Richtung Ungarn, die Abfahrt Altsimmering ist bis Montag früh für Arbeiten gesperrt. Ausweichen geht am besten schon über die Abfahrt St. Marx auf der Tangente oder über die A4 Ausfahrt Simmeringer Heide. Und die Hütteldorfer Straße, die ist zwischen Gürtel und Vogelweidplatz für den Song Contest gesperrt. Ausweichen geht über die Märzstraße. Apropos Song Contest, das war Österreichs Beitrag 1976, immerhin Platz 5.
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7: und Waterloo und Robinson.

0: Earth, Wind and Fire. Auf Radio Folgenganz. Das Wochenende klingt so bei uns. Und irgendwie sind wir alle auch schon ein bisschen Song Contest. Morgen Nachmittag wird er mit der Welcome Ceremony von den Wiener Rathaus eröffnet. Live zu sehen in ORF 1. 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
1: Roger Miller auf Radio Burgenland, 16:30.
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3: Mit Gina Maria Knotzer. Das Rote Kreuz Burgenland wurde vor 80 Jahren gegründet und feiert dieses runde Jubiläum mit einer Sonderausstellung auf Burg Schleining. Zahlreiche Exponate zeigen die Vielfalt der Leistungen im Wandel der Zeit. Norbert Lehner.
4: Begonnen hat das Rote Kreuz Burgenland mit einem einzigen Rettungsauto für das ganze Land. Eine Spende des US-amerikanischen Roten Kreuzes. Eine erste große Bewährungsprobe war die Erstversorgung von tausenden Flüchtlingen nach dem Volksaufstand in Ungarn im Jahr 1956. Ähnlich herausfordernd war die Flucht von DDR-Bürgern über Ungarn in den Westen 1989. Landesgeschäftsleiter Thomas Wallner war damals schon dabei.
5: Wir haben dann innerhalb von kürzester Zeit versucht, diesen Menschen zu helfen, Essen zu geben, mithilfe unserer burgenländischen Bevölkerung.
4: Heute deckt das Rote Kreuz Burgenland ein breites Spektrum von Hilfsdiensten ab, vom Rettungswesen über die Katastrophenhilfe bis zur Pflege. Ehrenamtliche Helferinnen und Helfer zu gewinnen, sieht Präsident Werner Krischka als große Herausforderung.
6: Da möchte ich gleich einen Appell richten an alle. Sie brauchen nichts anderes zu tun, als den Willen zu haben, zu helfen.
4: Insgesamt sei das Rote Kreuz Burgenland heute gut aufgestellt, betont der Präsident.
3: Der ehemalige burgenländische Landeshauptmann Hans Nissl ist vom Land Tirol mit dem großen Tiroler Adlerorden ausgezeichnet worden. Nissl genieße über Parteigrenzen hinweg Anerkennung, hieß es in der Festrede. Die Auszeichnung würdigt Persönlichkeiten, deren Beziehung zum Land Tirol von Bedeutung sind. In der Fußball-Bundesliga könnte schon heute die Entscheidung im Abstiegskampf fallen. Michael Gutmann, wie ist denn da die Ausgangslage?
7: Ja, Blau-Weiß Linz ist derzeit letzter. Die Linzer spielen heute bei der WSG Tirol. Verliert Blau-Weiß, dann könnte schon eine Entscheidung fallen. Bei einem Sieg von Wolfsberg bei der SV Ried und zumindest einem Unentschieden zwischen GRK und Altach wäre es fix, dass Blau-Weiß Linz in die zweite Liga zurück muss. Anpfiff zu den drei Spielen der Qualifikationsgruppe ist um 17 Uhr.
3: Von der Bundesliga zurück in die Landesliga, da stehen sowohl bei den Frauen als auch bei den Männern die Meister fest. Heute geht es bei den Männern noch um Punkte für den Verbleib in der Landesliga.
7: Ja, vier Clubs sind in den Abstiegskampf verwickelt. Zwei müssen am Ende fix runter. Horizon, aktuell Vorletzter, spielt heute gegen den SK Parma. Einen Punkt mehr als Horizon hat Klingenbach. Die Klingenbacher empfangen den SV Eberau. Unten hineingerutscht ist auch St. Margarethen, aktuell auf Platz 12. St. Margarethen spielt zu Hause gegen die Spielgemeinschaft Neudorf-Pandorf Juniors. Gestern hat sich der MSV 2020 vorzeitig den Meistertitel gesichert durch ein 6:0 gegen Siegendorf. Mattersburg Kapitän Christoph Leitgeb.
8: Ich muss sagen, wir sind immer noch ungeschlagen. Das bleibt sicher Ziel, dass wir bis zum Schluss das erhalten. Das ist, glaube ich, beeindruckend und das wollen wir auch weitermachen. Viele Mattersburger, junge Burschen, also von dem her, ich glaube, wir sind einfach richtig gut am Weg und wir freuen uns schon nächstes Jahr auf die Regionalliga.
7: Und bei den Frauen steht Straßburg als Landesmeister fest nach dem 2:1-Sieg gegen Bad Sauerbrunn. Einen ausführlichen Bericht davon gibt es um 19 Uhr im Burgenland heute in ORF 2.
3: Und schon jetzt gibt es den Blick aufs Wetter.
1: Da gibt es einige Regenschauer und auch Gewitter, vor allem im Süd- und Mittelburgenland, aber auch schon in Richtung Nordburgenland. Die Temperaturen, die sinken über Nacht auf 11 bis 7 Grad und morgen am Sonntag gibt es viel Sonnenschein. Nicht ganz ungetrübt, in der Früh ein paar Nebelfelder, tagsüber auch ein paar Wolken, aber es bleibt morgen trocken mit 21 bis 26 Grad. Hier ist der Radio Burgenland Verkehrsservice um 16.33 Uhr. Bei uns im Burgenland kommen Sie derzeit gut voran. In Wien, Tangente Richtung Kagran, vor dem Knoten Kaisermühlen ist die Unfallstelle geräumt. Der Stau reicht aber noch bis zum Laherbergtunnel zurück und er löst sich nur langsam auf. A4 Ostautobahn Richtung Ungarn, die Abfahrt Altsimmering ist bis Montag früh für Arbeiten gesperrt. Sie können ausweichen am besten über die Abfahrt St. Marx auf der Tangente oder über die A4 Ausfahrt Simmeringer Heide.
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0: Das ist Martin mit Bis ans Ende aller Tage. Modern Mundart nennt er das, aus dem Ostviertel, war mal bei Starmania und ja, jetzt macht er eben das, was wir gerade gehört haben. Sehr, sehr schön, wie ich finde. Hier ist Radio Burgenland. Blumen, Schoko, Gutscheine, ein Ausflug. Sie wissen, wo die Reise hingeht, nämlich Richtung Muttertag. Morgen ist es soweit. Haben Sie schon alles geplant? Wie werden Sie den morgigen Tag verbringen mit der Mama, der Mutti, der Mamsch, egal wie Sie sie nennen?
1: Normalerweise sind wir dann alle gemeinsam, laden die Mama dann auf ein schönes Essen ein, machen uns wirklich Mühe, einen schönen Tag zu machen.
2: Ich fahre mit meiner Tochter nach Kaorle. Das ist schon Tradition. Da fahren wir 4 Tage und das ist wunderschön.
3: Frühstücken gehen gemeinsam und irgendwie den Tag verbringen.
4: Wir haben immer ein schönes Frühstück und dann mit der Family quasi ein Familienessen, wo dann alle Mütter in der Familie Blumen kriegen und Danke gesagt wird.
0: Tracy Chapman, jetzt auf Radio Burgenland und Talking by the Revolution. Ich wünsche einen feinen Samstagnachmittag.

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0: 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Am Samstagnachmittag, 9. Mai ist heute, die wichtigsten Themen im Journal um 5, Tom Brandenberger heute.
1: Europa feiert die Geburtsstunde des geeinten Europas. Am 9. Mai 1950 präsentierte der damalige französische Außenminister Schumann einen Plan für die Zusammenlegung der Stahl- und Kohleindustrie europäischer Länder. Anlässlich des Europatages hält Bundespräsident van der Bellen heute eine Fernsehansprache. Wir haben im Journal um 5 einen Auszug aus seiner Rede. Bleiben Sie dran.
0: 7 Minuten noch bis 5.

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1: Willkommen zum Journal um 5. Das sind heute unsere Themen. Europa müsse unabhängiger von der Willkür anderer werden, sagt Bundespräsident Van der Bellen. Für Busse, Schullaptops und Photovoltaik. Österreich bekommt 325 Millionen Euro an EU-Förderungen. Im Journalstudio begrüßt sie Tom Brandenberger. Guten Abend. Bundespräsident Alexander Van der Bellen hält zum heutigen Europatag eine Fernsehansprache. Er beschreibt darin auch die Gefahren, mit denen die Europäische Union derzeit konfrontiert ist.
2: Wir müssen alles tun, um unabhängiger von der Willkür fremder Regierungen zu werden. Unabhängig in der Energieversorgung, unabhängig in der digitalen Welt, souverän auch in unserer Verteidigungsfähigkeit. Wir müssen unsere Köpfe nutzen und wir haben sehr gut

0: wenn man alles Neue und andere als fremd ablehnt, wenn man neue Mauern errichtet und alte Nationalismen wiederbelebt, löst man kein einziges Problem. Im Gegenteil, man schafft neue Probleme.
1: Sagt Bundespräsident van der Bellen. Die komplette Rede können Sie heute ab 19.47 Uhr in ORF 2 sehen. EU-Ratspräsident Antonio Costa hat am heutigen Europatag die grundsätzliche Offenheit der EU für Gespräche mit Russland bekräftigt. Man sei bereit, sich an Friedensverhandlungen zu beteiligen, um einen gerechten und dauerhaften Frieden in der Ukraine zu erreichen, sagte er in Brüssel. Costa betonte zugleich, dass man die Friedensinitiative von US-Präsident Trump nicht stören wolle. Russland und die Ukraine werfen indes einander gegenseitig Verstöße gegen die von Trump vermittelte Waffenruhe vor. Die US-Regierung wartet auch auf die Antwort des Iran auf einen US-Vorschlag für ein Ende des Krieges. Präsident Trump sagte, er erwarte vermutlich heute Abend einen Brief aus Teheran. Noch gestern hatten sich der Iran und die USA trotz einer geltenden Waffenruhe erneut gegenseitig angegriffen. Positive Nachrichten kommen aus Brüssel. Die EU-Kommission hat Förderungen über 325 Millionen Euro für Österreich genehmigt. Und zwar im Rahmen des europäischen Aufbauplans, der nach der Corona-Pandemie entstanden ist. Das Geld ist sozusagen zweckgewidmet, zum Beispiel für Photovoltaikanlagen oder für Schullaptops. Peter Daser berichtet.
2: Österreich hat aus dem Aufbauplan der Europäischen Union schon mehrfach Geld bekommen. Für den Bahnausbau zum Beispiel, fürs Klimaticket oder auch für schnelleres Internet durch Breitband. Bei den 325 Millionen Euro der neuen Tranche geht es jetzt konkret um Subventionen fürs Installieren von fast 18.000 Photovoltaikanlagen auf Wohnhäusern in Österreich. Dann für den Kauf von fast 3.000 Bussen und rund 170 Lastwagen, die emissionsfrei betrieben werden, also mit Elektro- oder Wasserstoffantrieb fahren. Weiters wird es Geld geben für die Universitäten und auch für über 13.000 Unternehmen in Österreich für sogenannte grüne Investitionen. Und es gibt Förderungen für den Kauf von 240.000 Laptops und Tablets für Schulkinder.
1: Nach einem milden und vor allem trockenen Winter gibt es auch im Frühling bisher ungewöhnlich wenig Niederschlag. Das zeigen Analysen des europäischen Erdbeobachtungsprogramms Copernicus. Diese Daten sind mittlerweile wichtiger Bestandteil nicht nur der Vorhersagen, sondern auch Teil der Maßnahmen gegen den Klimawandel, etwa durch ein längerfristiges Wassermanagement. Mehr von Marlene Nowotny.
3: Der April 2026 war zwar nicht der wärmste in der Messgeschichte, doch er war außergewöhnlich trocken. In einigen Regionen gab es nur 15% des eigentlich üblichen Niederschlags. Klimaforscher wie Christoph Lorenz von der Europäischen Gesellschaft für Geowissenschaften arbeiten daran, solche saisonalen Trockenperioden genauer vorherzusagen, und zwar 1 bis 6 Monate im Voraus. So könne das Wassermanagement, etwa von gestauten Flüssen, vorsorglich reguliert werden.
4: Wenn ich weiß, es wird eher trocken, dann muss ich eher sparen. Dann schaue ich eher, dass das Niveau oben bleibt.
3: Für die Prognose werden klassische Klima- und Wettermodelle mit Satellitendaten aus der Erdbeobachtung kombiniert. Dank KI-gestützter Methoden sind die Vorhersagen saisonaler Trockenheit bereits sehr viel zuverlässiger geworden, bis dato allerdings nur im Rahmen von Forschungsprojekten.
1: Das war das Journal um 5 mit Tom Brandenberger. Und jetzt zum Wetter.
5: Im Raum Graz jetzt kräftige Gewitter und es sind schon über 20 Liter Regen auf den Quadratmeter gefallen. Außerdem hat es auf 13 Grad abgekühlt. Am Abend kann es besonders im Süden noch stellenweise regnen, blitzen und donnern. Die Nacht wird dann in ganz Österreich trocken verlaufen. Morgen Sonntag eine warme, föhnige Strömung aus Südost bis Süd und im Großteil Österreichs immer wieder sonnig. Die höchsten Temperaturen 19 bis 27 Grad. Soweit das Wetter mit Gunda Schuller.
6: Radio Burgenland Verkehrsservice, 5 Minuten nach 5. Es ist alles ruhig auf den Straßen, Sie haben freie Fahrt, jetzt gleich mit Queen.
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0: Gehen wir Baustelle schauen, war Thema. Vor 5 Jahren, große Frage, soll das Kulturzentrum oder die Burg Güssing saniert werden? Das Ergebnis der Volksbefragung ist hinlänglich bekannt. Es wurde das KUZ. Und seit heute ist wieder offen. Thomas Brunner, ein Thema in Burgenland heute.
1: Ja genau, großes Remi-Demi. Heute in Güssing beim Tag der offenen Tür konnte sich die Bevölkerung das rundum sanierte und auch erweiterte Kulturzentrum ansehen, inklusive buntem Rahmenprogramm. Ein Fest für die ganze Familie, kann man eigentlich sagen. Und Thomas, unsere Sendung heute ist auch echt meisterlich. Wir waren gestern nämlich gleich bei 2 Fußballspielen dabei, am Abend dann zu sehen, die amtierenden Meister der Frauenlandesliga, den ASV Straßburg, und den Herrenmeister, den MSV 2020. In beiden Fällen wurde auch ausgiebig gefeiert.
0: Und wir berichten am Abend in Burgenland heute.

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0: Nick Kershaw auf Radio Burgenland, 5:30.
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2: Mit Gina Maria Knotzer. Nach der Kritik der Gleichbehandlungsanwaltschaft an einem Schreiben von Bediensteten des Bezirkspolizeikommandos Neusiedl am See mit einer Warnung der Bevölkerung vor Roma und Sinti hat sich nun das Innenministerium eingeschaltet. Man werde diesen Vorfall zum Anlass nehmen, um die Ausbildungsmaßnahmen weiterzuentwickeln, heißt es aus dem Ministerium. Mehr zu dem Fall online auf burgenland.orf.at. Am heutigen Europatag verweisen SPÖ und ÖVP im Burgenland auf die positiven Auswirkungen des EU-Beitritts vor 31 Jahren, vom Ausbau der Infrastruktur bis zur Schaffung neuer Arbeitsplätze. Während SPÖ und ÖVP den Europatag als wirtschaftliche Erfolgsgeschichte darstellen, werden die eigentlichen politischen Entwicklungen innerhalb der EU bewusst ausgeblendet. Es zeichnet sich eine schleichende Machtverschiebung nach Brüssel ab, sagt FPÖ-Landtagsabgeordneter Mario Jaksch. Bei der Europameisterschaft der Sportschützen in Osijek hat Richard Zechmeister aus Eisenstadt eine starke Leistung abgeliefert. Zechmeister steht im Bewerb mit der Schnellfeuerpistole im Finale.
3: Schon gestern am ersten Wettkampftag hat Richard Zechmeister die Basis für den Finaleinzug gelegt. Von Platz 5 aus ist er in den zweiten Teil der Qualifikation heute gegangen und belegt am Ende den 6. Rang. Das bedeutet nicht nur den Finaleinzug, Zechmeister erreicht auch ein Ergebnis von 582 Ringen. Er verbessert den von ihm vor einem halben Jahr aufgestellten österreichischen Rekord noch weiter um einen Ring. Das Finale beginnt dann in einer halben Stunde.
2: Vom Schießen zum Golf, Michael Gutmann, da mischt Bernd Wiesberger bei der Catalunya Championship in Barcelona weiter vorne mit.
3: Ja, Bernd Wiesberger spielt zwar seine bislang nach Zahlen schwächste Runde des Turniers in Barcelona, er benötigt 70 Schläge. Mit einem Gesamtergebnis von 9 Schlägen unter Paar hält sich der Bad Tatzmannsdorfer aber unter den besten 10 der Zwischenwertung, ist aktuell 9. Bei der morgigen Schlussrunde ist maximal eine Verbesserung auf Platz 2 möglich. Der überragend spielende Südafrikaner Juraf Premlal hat bereits 5 Schläge Vorsprung auf die schärfste Konkurrenz. Bernd Wiesberger liegt 10 Schläge hinter dem Führenden.
2: Danke Michael. Noch nicht beunruhigend, aber doch unter dem Vergleichswert des Vorjahres. So beschreibt Christian Seiler, Leiter des Hauptreferates Wasserwirtschaft im Land, den Wasserstand des Neusiedlersees. Auch die Grundwasserstände schauen nicht schlecht aus. Dennoch brauche der See in den nächsten Wochen Regen, um die Hitze auszugleichen, so Seiler. Ist mit Regen zu rechnen, Thomas?
0: Schaut ganz gut aus in den kommenden Stunden. Es regnet jetzt schon verbreitet, teilweise im Süd- und Mittelburgenland, aber auch Richtung Norden ziehen Regenschauer. Und die Temperaturen, die sinken heute Nacht auf 11 bis 7 Grad. In der ersten Nachthälfte gingen dann die Schauer und Gewitter allmählich ab. Morgen Sonntag erwartet uns viel Sonnenschein, aber auch nicht ganz ungetrübt. Einige Wolken ziehen durch. Morgen gibt es keinen Regen. Morgen 21 bis 26 Grad an frühsommerlichen Höchsttemperaturen. Das ist der Radio Burgenland Verkehrsservice um 17.33 Uhr. Es ist alles ruhig. Sie haben freie Fahrt.
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0: The Birds und Turn, Turn, Turn auf Radio Burgenland am Wochenende. 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
1: Im Nachrichtenstudio Markus Langer. Peter Modja ist neuer Regierungschef Ungarns. Der Vorsitzende der bürgerlichen Tisza-Partei wurde heute im Parlament zum Nachfolger von Viktor Orbán gewählt. Paul Krisay aus Budapest.
2: Mit dem heutigen Tag endet in Ungarn eine Ära und eine neue beginnt. Nach 16 Jahren unter Viktor Orbán übernimmt der konservative Pro-Europäer Peter Modja als Ministerpräsident. Der 45-Jährige hat nicht weniger versprochen als einen Systemwechsel. Er möchte das beschädigte Verhältnis zur Europäischen Union wieder reparieren, die Korruption bekämpfen und vor allem die eingefrorenen EU-Gelder wieder nach Ungarn zurückholen. Die EU-Kommission hat wegen Verstößen gegen die Rechtsstaatlichkeit mehr als 17 Milliarden Euro, die für Ungarn vorgesehen waren, eingefroren. Eine erste symbolische Maßnahme als Regierungschef hat Peter Modja bereits heute gesetzt. Er lässt die EU-Fahne wieder auf dem Parlament in Budapest hissen.
1: Bundespräsident Van der Bellen fordert, Europa müsse auch von innen geschützt werden. In einer Fernsehansprache anlässlich des heutigen Europatages meint der Bundespräsident, Europa müsse unabhängiger von der Willkür fremder Regierungen werden, etwa bei der Energieversorgung oder der Verteidigungsfähigkeit. Die Ansprache wird heute Abend nach der Zeit im Bild 1 in ORF 2 ausgestrahlt.

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1: Am Mikrofon Eva Liebentritt. Nach dem Ausbruch des Hunter-Virus auf einem Kreuzfahrtschiff sollen die rund 150 Passagiere aus 23 Ländern morgen früh von Bord gebracht werden. Die Evakuierung erfolgt unter Aufsicht der Weltgesundheitsorganisation WHO, berichtet Nina Walli.
2: Das Kreuzfahrtschiff soll im Süden der kanarischen Insel Teneriffa zwischen 5 und 7 Uhr unserer Zeit vor dem Hafen von Granadilla ankern. Bei Tagesanbruch ist geplant, die ersten Passagiere nach Nationalitäten getrennt auf einem kleinen Schiff an Land und in Bussen direkt zum Flughafen Teneriffa Süd zu bringen. Von dort werden sie dann in die jeweiligen Heimatländer ausgeflogen. Deutschland, Frankreich, Belgien, Irland und die Niederlande haben dafür bereits Flugzeuge geschickt. Für die übrigen EU-Bürger hat Brüssel zwei weitere Maschinen entsandt. Alle Passagiere müssen nach ihrer Ankunft in der Heimat in Quarantäne. Das Gepäck und auch die Leiche der verstorbenen Deutschen bleiben an Bord. Das Schiff soll nach der Evakuierung der Passagiere mit einer Restbesatzung weiter in die Niederlande fahren.
1: Bei israelischen Angriffen im Süden des Libanons sind alleine heute mindestens 8 Menschen getötet worden. Israel meldet mehr als 85 Angriffe auf Hisbollah-Ziele. Trotz einer seit 3 Wochen geltenden Waffenruhe gehen die Kämpfe zwischen Israel und der Hisbollah weiter. Der Eurovision Song Contest sorgt in Wien vor allem bei günstigen Hotels für volle Betten. Besonders 2- und 3-Sterne-Betriebe melden viele Buchungen, während Luxushotels laut Wirtschaftskammer sogar Rückgänge verzeichnen. Grund dafür sei das eher junge Publikum des Events. Alfa Faber berichtet.
3: Insgesamt liegt die Hotelauslastung in Wien laut Branche bei rund 70%. Das wird bei der Interessensvertretung und beim Tourismusverband als durchaus erfreulich gewertet. Gut gebucht sind vor allem günstigere Unterkünfte, denn der Eurovision Song Contest zieht eher ein jüngeres

0: Für die ESC-Tage könnten Hotels der höheren Kategorien daher noch kurzfristig versuchen, mit Angeboten Last-Minute-Gäste anzulocken. Mit über 42.000 Zimmern in 450 Hotels gäbe es jedenfalls auch kurzfristig noch genügend freie Zimmer.
1: In der Kärntner Gemeinde Bleiburg ist am Nachmittag ein Waldstück in Brand geraten. Das Feuer breitete sich auf etwa einen Hektar aus. Mittlerweile ist der Brand unter Kontrolle. Ganz gelöscht dürfte das Feuer allerdings erst in den kommenden Tagen sein. Rund 180 Feuerwehrleute standen im Einsatz. Das waren die Nachrichten mit Eva Liebentritt. Zum Wetter.
2: Knapp 22 Grad hat es jetzt bei Sonnenschein noch in Bregenz, 13 Grad dagegen nach dem Regen in Graz. Schauer und Gewitter gibt es jetzt am Abend noch im Bergland und im Südosten Österreichs. Eine Gewitterzelle zieht jetzt auch durch das Mühlviertel. Die Nacht verläuft dann meist trocken. Morgen am Sonntag erwartet uns sehr warmes und recht sonniges Wetter. Teils kräftiger, föhniger Südwind frischt auf und die Temperaturen erreichen 20 bis 27 Grad. Von Südwesten her ziehen aber allmählich Wolken und einzelne Regenschauer auf. So viel zum Wetter von Georg Brack.
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1: Péter Madja ist neuer Regierungschef in Ungarn. Die Abgeordneten vom Parlament in der ungarischen Hauptstadt Budapest haben Madja zum Ministerpräsidenten gewählt. 140 von insgesamt 199 Abgeordneten stimmten für Madja. Neben der feierlichen Wahl im Parlament gibt es in Budapest auch ein Volksfest. Damit soll der Wechsel der Regierung gefeiert werden. Madja ist der Nachfolger von Viktor Orbán. Orbán hat Ungarn in den letzten 16 Jahren regiert. Bei der Wahl am 12. April hat Orbán aber gegen Madja klar verloren. Madja hat jetzt im Parlament eine starke Mehrheit und kann vieles im Land verändern. In Moskau in Russland hat es eine Militärparade gegeben. Am 9. Mai feiert das Land den Sieg der Sowjetunion über Nazi-Deutschland im Zweiten Weltkrieg. Tausende Soldaten nahmen an der Parade teil. Doch heuer gab es keine Panzer und Raketen. Man hatte Angst vor ukrainischen Drohnenangriffen. Trotzdem gab sich Russlands Präsident Wladimir Putin siegessicher. Er sagte, dass Russland den seit Februar 2022 andauernden Krieg gegen die Ukraine gewinnen wird. Derzeit gilt eine dreitägige Waffenruhe. Sie soll noch bis 11. Mai dauern. Ein 40-Jähriger hat in Tirol einen Unfall mit seinem Traktor gehabt. Während der Arbeit stürzte der Mann mit seinem Traktor rund 100 Meter auf die Zuggleise der Brennerstrecke. Dabei wurde er aus dem Traktor geschleudert und schwer verletzt. Sein Sohn beobachtete den Unfall und rief seine Mutter an. Diese rief die Rettung. Der Schwerverletzte wurde ins Spital gebracht. Ein Richtung Innsbruck fahrender Zug rammte den Traktor. Der Zug entgleiste zum Glück nicht. Es wurden auch keine Fahrgäste verletzt. Das waren die Nachrichten in einfacher Sprache, gelesen von Markus Langer.
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1: Am Mikrofon Eva Liebentritt. Ein Vorschlag von Sozialministerin Corinna Schumann von der SPÖ löst derzeit Diskussionen aus. Sie plädiert erneut für ein Recht auf Stundenerhöhung bei Teilzeit. Unterstützung bekommt sie dafür nun von der Arbeiterkammer und von den Grünen. Kritik gibt es von Wirtschaftskammer, Industriellenvereinigung und FPÖ. Peter Daser berichtet.
2: Schon im Vorjahr hat Sozialministerin Corinna Schumann von der SPÖ vorgeschlagen, dass Teilzeitbeschäftigte, die regelmäßig mehr arbeiten, ein Recht auf Aufstockung ihrer Stundenzahl bekommen. Schumann hat ihren Vorschlag nun erneut gebracht. Die Arbeiterkammer sieht damit eigene Forderungen bestätigt und die Grünen zeigen sich heute erfreut. Kritik kommt von Arbeitgeberseite. Die Wirtschaftskammer nennt einen Rechtsanspruch auf mehr Stunden eine wörtlich Zwangsmaßnahme für Unternehmen. Laut Industriellenvereinigung trage ein Rechtsanspruch nicht zu mehr Vollbeschäftigung bei. Und laut ÖVP-Wirtschaftsbund sei Schumanns Vorschlag weder Teil der Regierungsverhandlungen noch vereinbarter Entlastungsschritte für die Wirtschaft. Laut den Freiheitlichen würden sich viele kleine und mittlere Betriebe gar nicht leisten können, nur Vollzeitkräfte zu beschäftigen.
1: Die aktuelle Feuerpause im Ukraine-Krieg wird laut Angaben aus Kiew von beiden Seiten zur Truppenrotation und zur Versorgung der Frontlinien genutzt. Auch Waffen und Munition würden herangebracht, sagt ein Sprecher der ukrainischen Armee im Fernsehen. Die Lage an den Fronten sei derzeit vergleichsweise ruhig, nur vereinzelt gebe es Kämpfe. Auf dem US-Flughafen Denver ist ein Mensch auf einem Rollfeld von einem startenden Passagierflugzeug erfasst und getötet worden. Laut Behörden war die Person zuvor über einen Zaun auf die Startbahn gelangt und ist offenbar teilweise in eines der Triebwerke gesaugt worden. Der Start wurde abgebrochen, 12 Passagiere wurden bei der Evakuierung leicht verletzt, die Ermittlungen laufen. In der Fußball-Bundesliga bleibt der Kampf um den Abstieg spannend. Es kann jetzt in der letzten Runde nur mehr 2 Teams erwischen. Adi Niederkorn.
3: Ja, Blau-Weiß-Linz oder der GRK, der Abstiegskampf wird in der allerletzten Runde im direkten Duell in Linz entschieden. Alle anderen Teams haben sich retten können. Alltag mit einem 2:2 in Graz gegen den GRK, der Wolfsberger AC mit einem 1:0-Sieg in Ried und der WSG Tirol mit Trainer Philipp Semlitsch erreicht ein 1:1 in Innsbruck gegen Blau-Weiß-Linz.
4: Summa summarum, ein

0: Schäden zum Klassenerhalt.
1: Adi Niederkorn hat berichtet. Und das waren die Nachrichten mit Eva Liebentritt. Zum Wetter.
2: Ein paar Schauer sind jetzt am Abend vor allem noch von Kärnten über die Steiermark bis ins Burgenland dabei. Durch die Nacht geht es dann aber trocken und es klart vielerorts auf. Bis zum Sonnenaufgang kühlt es damit auf 13 bis 1 Grad ab. Speziell im Südosten des Landes kann sich etwas Nebel bilden. Der löst sich morgen am Vormittag aber schon wieder auf. Dann scheint in der Osthälfte für einige Stunden die Sonne. Von Italien und der Schweiz her verdichten sich im Tagesverlauf die Wolken und die bringen einzelne Regenschauer. Die Höchstwerte morgen 20 bis 27 Grad. So viel zum Wetter von Georg Brack.
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1: Am Mikrofon Eva Liebentritt. Im Krieg zwischen Russland und der Ukraine gilt ab heute eine dreitägige Waffenruhe. Eine entsprechende Ankündigung von US-Präsident Trump wurde sowohl von Kiew als auch von Moskau bestätigt. Die traditionelle Militärparade am Roten Platz in Moskau zur Erinnerung an den Sieg über Nazi-Deutschland ist indes heute deutlich kleiner ausgefallen als gewohnt. Miriam Beller berichtet.
2: Pompös und mächtig soll die jährliche Militärparade am 9. Mai auf dem Roten Platz in Moskau wirken. In früheren Jahren wurde zu diesem Anlass ausgiebig die militärische Macht Russlands präsentiert. Mit tausenden Soldaten und mit Panzern, Raketen und schweren Waffen. Heute werden statt der echten Gerätschaft nur Videos hergezeigt. In seiner 8-minütigen Rede zeigt sich Wladimir Putin siegessicher, doch internationale Gäste kann er nur wenige begrüßen. Aus der EU ist nur der slowakische Premierminister Robert Fico in Moskau zu Besuch, an der Parade nimmt aber auch er nicht teil.
1: Das Kreuzfahrtschiff, auf dem es zu einem Hantavirus-Ausbruch gekommen ist, soll morgen früh in Teneriffa eintreffen. Die Weltgesundheitsorganisation übernimmt anschließend die Evakuierung der rund 150 Menschen an Bord. WHO-Chef Tedros stuft die Gefahr einer Ausbreitung des Virus als gering ein. Die Bevölkerung auf Teneriffa werde keinen Kontakt zu den Passagieren haben. Kärnten hat sich in Österreich zum beliebtesten Bundesland für Campingurlauber und Urlauberinnen entwickelt. Sie machen mittlerweile ein Viertel aller Nächtigungen im Sommer aus. Elisabeth Bergmann berichtet.
3: 2,6 Millionen Nächtigungen bringen Camper im Jahr nach Kärnten. Unter ihnen gibt es verschiedene Zielgruppen, so Klaus Ehrenbrandner von der Kärntenwerbung.
4: Wir haben die Glamper, die besonderen Wert auf Komfort legen. Wir haben die Van-Community, das sind Menschen, die mehr Flexibilität und Individualität suchen. Das ist eine junge Zielgruppe, eine zukunftsgerichtete Zielgruppe, die aktuell immer größer wird.
3: Die weltpolitische Situation hat negative Effekte auf die Wirtschaft. Die Nachfrage bei Flugreisen geht zurück.
4: Was uns in den Nahmärkten natürlich hilft, weil die deutschen und die österreichischen Gäste jetzt lieber mit dem Auto anreisen, das spricht natürlich dann auch für Camping.
3: Ziel ist es, die Saison durch zielgruppengerechte Angebote zu verlängern.
1: In Hohenems in Vorarlberg sind heute zwei Frauen beim Fallschirmspringen mit sogenannten Wingsuits schwer verletzt worden. Die beiden kollidierten in der Luft und verloren kurzzeitig das Bewusstsein. Die 32-jährige Schweizerin stürzte nach dem Zusammenstoß auf eine Hochspannungsleitung und danach in den Alten Rhein. Sie wurde lebensgefährlich verletzt. Die 48-jährige Deutsche wurde nach einer Notlandung schwer verletzt ins Spital gebracht. Die Ermittlungen laufen. Das waren die Nachrichten mit Eva Liebentritt. Zum Wetter.
5: Die letzten Schauer im Südosten Österreichs klingen bald ab. In der Nacht bleibt es dann durchwegs trocken und

0: bis Südwind auf, es wird leicht föhnig und die Temperaturen erreichen 20 bis knapp 27 Grad. So viel zum Wetter von Georg Brack.
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1: Am Mikrofon Eva Liebentritt. Guten Abend. Peter Matija ist offiziell neuer Regierungschef Ungarns. Der Vorsitzende der bürgerlichen Tisza-Partei wurde heute im Parlament zum Nachfolger von Viktor Orbán gewählt. Aus Budapest berichtet Paul Griesheim.
2: Mit dem heutigen Tag endet in Ungarn eine Ära und eine neue beginnt. Nach 16 Jahren unter Viktor Orbán übernimmt der konservative Pro-Europäer Peter Matija als Ministerpräsident. Der 45-Jährige hat nicht weniger versprochen als einen Systemwechsel. Er möchte das beschädigte Verhältnis zur Europäischen Union wieder reparieren, die Korruption bekämpfen und vor allem die eingefrorenen EU-Gelder wieder nach Ungarn zurückholen. Die EU-Kommission hat wegen Verstößen gegen die Rechtsstaatlichkeit mehr als 17 Milliarden Euro, die für Ungarn vorgesehen waren, eingefroren. Eine erste symbolische Maßnahme als Regierungschef hat Peter Matija bereits heute gesetzt. Er lässt die EU-Fahne wieder auf dem Parlament in Budapest hissen.
1: Anlässlich des heutigen Europatags hat Bundespräsident Alexander Van der Bellen ein Plädoyer für den Schutz der europäischen Grundidee gehalten. In einer Fernsehansprache warnt er zugleich vor den aktuellen Gefahren, mit denen die Europäische Union konfrontiert ist.
3: Wir müssen alles tun, um Europa auch von innen zu schützen. Wenn man Menschenrechte in Frage stellt, wenn man alles Neue und andere als fremd ablehnt, wenn man neue Mauern errichtet und alte Nationalismen wiederbelebt, löst man kein einziges Problem. Im Gegenteil, man schafft neue Probleme,
1: sagt Bundespräsident Van der Bellen. In der KZ-Gedenkstätte Mauthausen wird morgen Vormittag der Befreiung des Konzentrationslagers vor 81 Jahren gedacht. Tausende Besucherinnen und Besucher aus aller Welt werden zur Gedenkfeier erwartet. Im Mittelpunkt der diesjährigen Feier steht das Thema Täter und Täterinnen im Nationalsozialismus. Nach internationalen Ermittlungen ist in Wien ein Menschenhandelsnetzwerk aufgedeckt worden. Zahlreiche junge Frauen aus Rumänien sollen zur Prostitution gezwungen worden sein. In Rumänien gab es dazu 5 Festnahmen. Die betroffenen Frauen in Wien wurden bei einer Hausdurchsuchung in Sicherheit gebracht, berichtet Hubert Kickinger.
4: In 2 Studios an der Triester Straße werden die Frauen zur Sexarbeit gezwungen. Bei der Hausdurchsuchung zeigt sich dann ein abscheuliches Bild, sagt Gerald Tatzkan vom Bundeskriminalamt.
5: Erstens mal die hygienischen Zustände dort waren unglaublich schlecht. Die Frauen wurden wahnsinnig schlecht behandelt, wurden teilweise auch festgehalten, eingesperrt.
4: Bei der Tätergruppe soll es sich um einen Familienclan handeln. Wie viele Frauen sie in Wien zur Prostitution gezwungen haben, steht noch nicht fest.
5: 6 Opfer des Menschenhandels sind eindeutig identifiziert. In etwa noch 14 bis 16 sind derzeit bei der Befragung.
4: Allerdings wurden bei der Hausdurchsuchung noch viele Ausweise gefunden, die auf weitere Opfer schließen lassen.
1: Und jetzt noch zum Sport. Christoph Ott fasst das Wichtigste des Tages zusammen.
6: In der Fußball-Bundesliga fixieren der WRC Altach und die WSG Tirol eine Runde vor Schluss den Klassenerhalt. Der WRC gewinnt mit 1:0 bei Ried. Der WSG Tirol reicht dazu ein 1:1 Unentschieden gegen Blau-Weiß Linz, auch weil Altach gegen den GAK mit 2:2 endet. Die Entscheidung, welches Team absteigt, fällt kommende Woche zwischen dem GAK und Blau-Weiß Linz. In der Frauen-Bundesliga gewinnt die Austria in der Meistergruppe mit 3:1 gegen Sturm Graz und St. Pölten schlägt Zahl.

0: wo älter als Sechste und beendet die Spanien-Rundfahrt als Gesamtzwölfte. Der Gesamtsieg geht an die Spanierin Paula Blasi. Und die zweite Etappe des Giro d'Italia gewinnt mit Guillermo Silva erstmals ein Uruguayer. Damit übernimmt der 24-Jährige auch das rote Trikot des Gesamtführenden. Der Osttiroler Felix Gall kommt mit der Spitzengruppe als 30. ins Ziel und hat in der Gesamtwertung 10 Sekunden Rückstand.
1: Christoph Ott hat berichtet. Und das waren die Nachrichten mit Eva Liebentritt. Und jetzt zum Wetter.
2: Ein warmer und überwiegend sonniger Sonntag steht uns bevor. Im Großteil Österreichs werden es einige Sonnenstunden, von Italien und der Schweiz her ziehen allerdings nach und nach Wolken auf und die bringen einzelne Regenschauer, am ehesten im Bergland. Meist bleibt es aber trocken. Der Wind kommt aus Südost bis Süd und frischt lebhaft, teils sogar kräftig auf. Die Temperaturen steigen auf 19 bis knapp 27 Grad, selbst in 2000 Meter Höhe werden es 7 bis 12 Grad mit den höchsten Werten im Gebiet um den Dachstein. So viel zum Wetter von Georg Brack.
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1: Am Mikrofon Eva Liebentritt. Russlands Präsident Putin hat sich zu einem möglichen Ende des Ukraine-Kriegs geäußert. Putin sagt vor kurzem, er denke, der Krieg komme bald zu einem Ende, aber es sei nach wie vor eine ernste Angelegenheit.
2: Для России дело идет к завершению, но все-таки это серьезная вещь.
1: Als möglichen Vermittler bringt Putin den früheren deutschen Kanzler Gerhard Schröder ins Gespräch. Nach einem umstrittenen Facebook-Beitrag der Polizei Neusiedl am See über Roma und Sinti hat sich jetzt das Innenministerium eingeschaltet. Der inzwischen gelöschte Beitrag war als Information zur Betrugsbekämpfung gedacht, enthielt laut Ministerium aber diskriminierende Formulierungen. Eine interne Untersuchung wurde eingeleitet. In Brasilien soll nächstes Jahr die erste indigene Universität öffnen. Das hat der Senat entschieden. Rund 2800 Studierende sollen aus 10 Studiengängen wählen können. Präsident Lula da Silva löst damit ein Wahlversprechen ein. Maren Häusermann berichtet.
3: Brasiliens Ministerin für indigene Völker freut sich. Ab nächstes Jahr wird es eine Hochschule geben, an der endlich auch indigene Studierende das finden, was sie brauchen. Die Studiengänge in den Bereichen Umwelt- und Territorialmanagement, indigene Gesundheit, Technik und Kultur werden mit und für sie entwickelt. Nicht nur inhaltlich, auch geografisch. Der junge Lehramtsstudent Munire Metuktire muss bisher 2 Tage reisen, um an seine Universität zu kommen. Per Sprachnachricht meldet er sich aus dem brasilianischen Regenwald.
4: Beim letzten Lehrertreffen hat eine Kollegin angekündigt, dass auch unser Dorf einen Campus bekommen wird.
3: Nun muss noch Präsident Lula da Silva zustimmen, der damit ein Wahlversprechen erfüllt.
1: Beim Tennis-ATP-Masters-Turnier in Rom muss sich Österreichs Nummer 1 Sebastian Ofner, Superstar und Lokalmatador Jannik Sinner in 2 Sätzen geschlagen geben. Christoph Ott.
5: Der Steirer muss sich dem Südtiroler in der 2. Runde mit 3:6 und 4:6 geschlagen geben, zeigt sich nach der Partie dennoch durchaus zufrieden.
6: Vorhin haben wir schon gedacht, okay, es wird richtig schwer, dass ich da mithalte oder mitspiele, weil das ist doch noch mehr eine andere Liga. Aber dann mit der ersten Satz habe ich gemerkt, okay, ich kann die Rallye immer wieder mitgehen. Spielt teilweise echt ganz gut, also fühl mich gut. Deswegen glaube ich, war das schon eine gute Leistung.
5: Für Sinner war es beim Heimturnier nach dem Freilos in Runde 1 ein Auftakt nach Maß und der 29. Sieg in Folge auf Masters-Ebene. Nach dem Match zollt der Weltranglisten-Erste auch offener Respekt.
7: Ja, ich glaube, Sebastian ist ein sehr guter Spieler. Er hat gut aufgeschlagen, auch in die wichtigen Punkte. Aber ich kann sehr zufrieden sein.
5: Für Sebastian Ofner geht es nun nach einer kurzen Pause weiter nach Genf und anschließend zu den French Open. Und morgen bestreitet dann noch Anastasia Potapova ihr Drittrundenmatch in Rom gegen Ludmila Samsonova.
1: Und das waren die Nachrichten mit Eva Liebentritt. Zum Wetter.
8: Durch die Nacht geht es überwiegend klar. Die Temperaturen liegen aktuell zwischen 6 und 18 Grad und sinken bis zum Sonnenaufgang auf 13 bis 1 Grad. Speziell im Südosten des Landes und in manchen Tälern kann außerdem Nebel oder Hochnebel einfallen. Der morgige Muttertag bringt im Großteil Österreichs einige Sonnenstunden, teils föhnigen, lebhaften bis kräftigen Südwind und 19 bis knapp 27 Grad. Von Italien und der Schweiz her ziehen allerdings mehr und mehr Wolken und einzelne Regenschauer auf. So viel zum Wetter von Georg Brack.
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1: Heute ist Sonntag, der 10. Mai, im Nachrichtenstudio Eva Liebentritt. Nach dem Ausbruch des Hunter-Virus auf einem Kreuzfahrtschiff sollen die rund 150 Passagiere in wenigen Stunden von Bord gebracht werden. Die Evakuierung erfolgt unter Aufsicht der Weltgesundheitsorganisation, berichtet Nina Walli.
2: Das Kreuzfahrtschiff soll im Süden der kanarischen Insel Teneriffa zwischen 5 und 7 Uhr vor dem Hafen von Granadilla ankern. Bei Tagesanbruch ist geplant, die ersten Passagiere nach Nationalitäten getrennt an Land und direkt zum Flughafen Teneriffa Süd zu bringen, wo sie in die Heimatländer ausgeflogen werden. Deutschland, Frankreich, Belgien, Irland und die Niederlande haben bereits Flugzeuge geschickt. Für die übrigen EU-Bürger hat Brüssel 2 weitere Maschinen entsandt. Alle Passagiere müssen nach ihrer Ankunft in der Heimat in Quarantäne.
1: Russlands Präsident Putin sieht den Ukraine-Krieg nach eigenen Worten vor dem Ende. Er sei zu direkten Gesprächen mit dem ukrainischen Präsidenten Selenskyj bereit, allerdings nur in Moskau. Als möglichen Vermittler bringt Putin erneut den deutschen Ex-Kanzler Gerhard Schröder ins Spiel. Unabhängige Medien und freie Berichterstattung geraten weltweit zunehmend unter Druck. Darüber wird auch dieses Wochenende beim Journalismusfestival in Innsbruck diskutiert. Journalistinnen und Journalisten aus 23 Ländern nehmen daran teil. Von dort berichtet Wolfgang Böhmer.
3: In 70 Veranstaltungen wird darüber gesprochen, was Informationsfreiheit heißt, was Trump für die Meinungsfreiheit bedeutet. Und kommen Berichterstatter aus Gaza oder den Mittleren und Nahen Osten zu Wort, wird aber auch darüber diskutiert, wie unabhängiger Journalismus in Österreich gestärkt werden kann. Ein Thema, das die Besucherinnen und Besucher schon gestern bei der Eröffnung hier im Treibhaus besonders interessiert hat.
4: Durch möglichst gute Aus- und Weiterbildung von Journalistinnen.
5: Dass der wirkliche unabhängige und qualitative Journalismus gefördert wird und nicht Medien, die kaum Journalismus machen.
6: Mehr Zeitung lesen, mehr Zeitungen unterstützen, die freie Presse unterstützen, das müssen wir tun.
3: 170 Journalistinnen und Journalisten aus aller Welt sind mit dabei, darunter Menschenrechtler und Friedensnobelpreisträger Ales Bjajaski aus Belarus oder der lang eingesperrte, bedrohte türkische Journalist Can Dündar. Der Eintritt zu den meisten der 70 Veranstaltungen ist frei. Das Festival geht noch bis morgen Abend.
1: Heute ist Muttertag und davon profitiert auch der Handel. Laut einer aktuellen Umfrage der Wiener Wirtschaftskammer planen knapp 2/3 der Wienerinnen und Wiener jemanden zu beschenken. Insgesamt soll es rund 65 Millionen Euro Umsatz bringen. Daniel Ammerhauser berichtet am Beispiel Wien.
7: Gerechnet wird mit 64 Euro pro Kopf, die heuer im Schnitt für Muttertagsgeschenke ausgegeben werden. Das ist etwas mehr als im Vorjahr. Besonders gerne werden laut Kammerumfrage Blumen und Pflanzen gekauft, gefolgt von Süßwaren und Restaurantbesuchen. Auch gemeinsame Aktivitäten würden zunehmend an Bedeutung gewinnen. Nicht selten werden auch Geschenke für Partnerinnen und Schwiegermütter gekauft. Und wer bis jetzt noch kein Muttertagsgeschenk gekauft hat, ist laut Umfrage nicht alleine. Rund 80% der Befragten gaben an, dass sie ihre Geschenke erst kurz vor oder am Muttertag selbst kaufen. Die Wiener Wirtschaftskammer appelliert, wie auch zu anderen Anlässen, Geschenke im stationären Handel zu erwerben und nicht online bei ausländischen Versandriesen.
1: Das waren die Nachrichten mit Eva Liebentritt. Und jetzt zum Wetter.
8: Vor uns liegt ein überwiegend sonniger und warmer Sonntag. Lebhafter, mitunter kräftiger Südwind frischt auf. Damit wird es speziell an der alten Nordseite föhnig und die Temperaturen erreichen 19 bis knapp 27 Grad mit den höchsten Werten in Oberösterreich und dem Mostviertel. Dazu kommen vor allem von Salzburg bis ins Burgenland einige Sonnenstunden zusammen. Von Südwesten her tauchen im Lauf des Tages allmählich aber dichtere Wolken auf und die bringen einzelne Regenschauer am ehesten im Bergland. So viel zum Wetter von Georg Brack.
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1: Es ist 1 Uhr, am Mikrofon Christian Huber. Die Regierung streicht das Homeoffice-Pauschale. Das soll 70 Millionen Euro sparen, berichtet Felix Nowak.
2: Mit dem Homeoffice-Pauschale sollen jene Kosten abgedeckt werden, die bei der Arbeit zu Hause anfallen, etwa für Internet. Pro Jahr kann der Arbeitgeber maximal 300 Euro steuerfrei auszahlen, wenn beide Seiten eine entsprechende Vereinbarung abgeschlossen haben. Andernfalls bekommen Arbeitnehmer die Summe zumindest als Freibetrag beim Steuerausgleich. Das dürfte in Zukunft nicht mehr möglich sein. Bei den Zahlungen der Arbeitgeber kommt es auf die jeweilige Vereinbarung an. Falls die Summe überhaupt weiter ausbezahlt wird, zählt sie künftig wohl zum regulären Einkommen. Insofern können für Arbeitnehmer und Arbeitgeber Steuern bzw. Abgaben fällig werden. Kritik kommt von der Gewerkschaft. Gegenüber den Salzburger Nachrichten spricht man beim ÖGB von Belastungen der Arbeitnehmer, die man nicht nachvollziehen könne.
1: Nach dem Hunter-Virus-Ausbruch soll das betroffene Kreuzfahrtschiff heute vor Teneriffa evakuiert werden. Nina Walli.
3: Das Kreuzfahrtschiff soll im Süden der kanarischen Insel Teneriffa zwischen 5 und 7 Uhr vor dem Hafen von Granadilla ankern. Bei Tagesanbruch ist geplant, die ersten Passagiere nach Nationalitäten getrennt an Land und direkt zum Flughafen Teneriffa Süd zu bringen, wo sie in die Heimatländer ausgeflogen werden. Deutschland, Frankreich, Belgien, Irland und die Niederlande haben bereits Flugzeuge geschickt. Für die übrigen EU-Bürger hat Brüssel 2 weitere Maschinen entsandt. Alle Passagiere müssen nach ihrer Ankunft in der Heimat in Quarantäne.
1: Und Eröffnungsfeier heute für die Song Contest Woche am Rathausplatz in Wien. Details hat Evelyn Kania.
4: Über einen türkisen Teppich ziehen die Song Contest Delegationen heute Nachmittag vom Burgtheater zum Rathaus. Dort werden sie dann offiziell begrüßt. Übertragen wird diese Zeremonie ab 16.55 Uhr live in ORF 1. Das Eurovision Village, also das Fan-Party-Dorf auf dem Rathausplatz, öffnet schon ab 14 Uhr. Der Eintritt ist frei. Es gilt heute aber, wie auch am Finaltag, eine strenge Keine-Taschen-Policy. Mitnehmen darf man nur kleine persönliche Gegenstände wie Geldtasche und Handy und transparente Behältnisse, die maximal A6 groß sind. Das Eurovision Village ist nun täglich ab spätestens 14 Uhr geöffnet, bis Mitternacht oder bis zum Ende der Fernseh-Live-Shows. Diese werden auch auf dem Rathausplatz übertragen.
1: Jetzt zum Wetter mit Nathalie Auer.
5: Wer heute vorhat, den Muttertag draußen zu verbringen, kann das auf jeden Fall machen. Die meiste Zeit habt ihr es trocken und es wird auch warm. Die Temperaturen legen bis zum Nachmittag ordentlich zu und klettern auf frühsommerliche 19 bis 27 Grad. Dazu gibt es von Salzburg bis ins Burgenland überwiegend sonniges Wetter. Von Italien her ziehen dagegen einige Wolken durch. Außerdem spürt ihr heute zeitweise auch den Wind. Er bläst ab Mittag mit Spitzen bis zu 40 km pro Stunde. Morgen wird es dann unbeständig mit einigen Schauern und Gewittern.
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1: Es ist 2 Uhr am Mikrofon, Christian Huber. Computerexperten warnen jetzt erneut vor Sicherheitsrisiken durch zu einfache Passwörter. Theresa Eder.
2: 6 von 10 Passwörtern konnten laut dem Virenschutzhersteller Kaspersky in circa einer Stunde geknackt werden. 2 von 10 sogar in unter einer Minute. Das Problem ist, dass viele weiterhin sehr einfache Passwörter verwenden, bestätigt Sandra Pöheim von Watchlist Internet.
3: Man hat hunderte Online-Konten und da braucht man bei jedem Konto eigenes Passwort und das will und kann sich irgendwie kein Mensch merken und deswegen ist es der einfachere Weg. Ich nehme was Leichtes. So denken viele und diese Denkweisen kennen ja Kriminelle und deswegen machen es den Kriminellen sehr leicht, diese Passwörter zu knacken.
2: Statt immer das Gleiche zu nehmen,